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1: 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Sie ist ansteckend. Spende auch du Hoffnung. 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
1: Mit Michael Schäder. In vielen Ländern ist Ferienmachen für die Österreicherinnen und Österreicher günstiger als im eigenen Land. In Bulgarien, Rumänien oder auch der Türkei kosten Übernachtungen oder Restaurantbesuche rund ein Drittel weniger als bei uns. Aber auch in Italien, Kroatien oder Portugal ist der Urlaubseuro der Österreicherinnen und Österreicher mehr wert als im eigenen Land. Kostspielig wird's dagegen, wenn es in die Schweiz oder nach Island geht. Da bekommen die österreichischen Urlauber weniger für ihr Geld. Die aktuelle Hitzewelle bedeutet auch eine enorme Herausforderung für die Spitäler und Pflegeeinrichtungen in Österreich. Die hohen Temperaturen machen kranken und alten Menschen besonders zu schaffen. Viele Gebäude sind aber alt, Klimaanlagen gibt es nicht. Mit intelligentem Lüften in der Früh und am Abend versucht man hier durchzukommen. Bei neuen Gebäuden wird der Hitzeschutz oft schon mitgeplant. Ein Fehler im digitalen Bahnfunk war der Grund, warum in Deutschland in der Nacht auf Dienstag zeitweise der Zugverkehr komplett ausgefallen ist. Das hat die Deutsche Bahn jetzt herausgefunden. Aufgetreten ist der Softwarefehler nach dem planmäßigen Tausch eines Switches, also einer Netzwerkverteilkomponente. In nächster Zeit will die Deutsche Bahn jetzt keine weiteren Komponenten mehr tauschen. Und damit zur Fußball-WM und den Ergebnissen der letzten Stunden. Starke Leistung von Frankreich, das Norwegen mit 4:1 geschlagen hat. Spanien hat sich mit einem 1:0 gegen Uruguay den Gruppensieg geholt und die echte Sensation im Turnier bleiben die Kapverden. Mit einem 0:0 gegen Saudi-Arabien sind die Underdogs tatsächlich ins 16-Finale eingezogen. Die Mannschaft spricht von einem verrückten Traum, der da jetzt in Erfüllung geht.
2: Wir haben es 6:02. Schönen guten Morgen am heutigen Samstag, 27. Juni. Wir schauen auf die Straßen bei uns in Tirol. Da ist es noch sehr, sehr ruhig. Eine Demo heute am Vormittag auf der BN179 der Fampa-Straße wird aber doch für Staus sorgen. Zwischen 10 und 12 Uhr wird der Straßenabschnitt zwischen Nassereit und Reute gesperrt. Auch die L246 Hantenjochstraße wird gesperrt. Das heißt, ein Ausweichen ist nur sehr weitläufig möglich. Anrainer, die entlang der Hantenjochstraße wohnen, die können die Straße auch weiterhin während der Sparzeiten nutzen. Wir wünschen eine gute und sichere Fahrt.
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2: Und damit zum Wetter. Abkühlung gibt's weiterhin nur im Schwimmbad. Es bleibt nämlich richtig heiß bei uns in Tirol. Heute folgt der nächste Hitzetag mit 30 bis 38 Grad am Nachmittag. Selbst auf 2000 Metern hat es um die 22 Grad heute. Dazu kommt sehr viel Sonnenschein, einzelne Quellwolken am Nachmittag. Die Gewitterwahrscheinlichkeit nimmt ab heute ein wenig zu. Nachmittag könnten sich ganz im Süden stellenweise erste Gewitter bilden. Größtenteils bleibt es heute aber noch trocken. Die Hitzewelle geht dann auch morgen am Sonntag weiter. Da werden die Gewitter aber mehr und da wird es dann zeitweise auch sogar ein wenig ungemütlich. Die können nämlich recht heftig ausfallen. Die Höchstwerte morgen auch 30 bis 36 Grad.
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2: Und jetzt geht's rein in den Samstag. Machen wir uns gemeinsam bereit für den nächsten Hitzetag. Einmal noch tief durchatmen, die aktuell 22 Grad, die wir da draußen vor der Tür schon haben. Und dann rein in den Samstag, rein ins Schwimmbad, rein ins Wochenende. Und wir sind Ihr ganz persönlicher Begleiter. Schönen guten Morgen.
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0: singt Marie Reimer, neue Single hier, AV1, 7 Minuten nach 6. Guten Morgen.
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0: Ja, und natürlich könnte man bei den heißen Temperaturen unten im Tal ein wenig flüchten, rauf in die Berge wandern, aber auch dort oben ist es mittlerweile sehr, sehr warm bei uns. Und die meiste Zeit heute sowieso hat die Sonne das Sagen. Am Nachmittag bilden sich ein paar Quellungen, die bleiben meist aber harmlos. Abends sind am ehesten ganz südlich des Hauptkamms sowie in den Zentralalpen ein paar Hitzegewitter möglich. Die Temperaturen auf 2000 Meter hat es um die 24 Grad heute und auf 3000 Meter 13 Grad. Und Wind geht nicht viel heute. Also auch auf den Bergen wird es ordentlich heiß werden, wenn Sie da heute unterwegs sind. Wie unter anderem vielleicht beim Hansi-Hintersee-Konzert in See. Radio 1 Tirol präsentiert das Ganze. Und jetzt stimmen wir uns schon ein für alle, die da heute auch vorne mit dabei sind. Und den Nachbericht vom Konzert, den gibt es ja auch bei uns am Montag dann

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Vicky Leandros hier, AV1. Das passt ganz gut. Heute Samstag, es ist Wochenende. Auch das Wetter passt. Schönen guten Morgen am 27. Juni um 17:45. Kurzer Blick zur Fußball-Weltmeisterschaft. Da laufen gerade zwei Spiele. Ägypten gegen Iran, da steht es 1:1. Und Neuseeland ist momentan hinten gegen Belgien. Belgien führt 2:0. Ungefähr 50 Minuten gespielt. Wir halten sie auf dem Laufenden. Und vor allem halten wir sie auf dem Laufenden, was da morgen passiert. Um 4 Uhr in der Früh. Da werden überraschenderweise viel mehr Menschen aufstehen wie üblicherweise bei uns in Österreich. Denn Österreich trifft im dritten Gruppenspiel auf Algerien. Es geht um den zweiten Platz in der Gruppe. Es geht um

0: ich glaube, dass wir 3 Uhr springen.
1: Was? Jetzt muss ich einfach so ein bisschen viel.
0: Dass sie nochmal ein bisschen Schmackes haben, ja?
2: Sagen wir 2-1 für Österreich.
3: Ich glaube 3-1 für Österreich. Weil die Österreicher sind gut drauf und jetzt haben wir erste WM nach langer Zeit. Ich glaube, die packen wir schon.
4: Nein, die sind gut drauf, die packen wir schon. Und dann werden wir 2. und dann kommen wir in die Spanier und dann packen wir die Spanier, Amigos. Kennst du schon kommen? Dann wird es interessant im 16. Finale. Lassen wir uns überraschen. Morgen um 4 Uhr geht's los. Schönen guten Morgen.

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0: Johe aus Tirol und auch die Sonne wecken uns am heutigen Samstag, den 27. Juni. Gleich ist DJ Ötzi dran, davor das Neueste aus Tirol. 6.30 Uhr, halb sieben mit Anna-Maria Rüdig.
1: Schönen guten Morgen.
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1: Blockade heute Vormittag auf der Fernpassstraße. Die B179 ist von 10 bis 12 Uhr sowohl in Reute bei der Ernberger Klause als auch in Nassereith beim Fernstein komplett gesperrt. Grund dafür sind zwei Demonstrationen. Diese Demos richten sich gegen den vielen Verkehr am Fernpass und gegen den Ausbau der Fernpassstraße inklusive Tunnel- und Mautstation. Ludwig Gruber von der Bürgerinitiative, die die Demo organisiert.
3: Wir halten es nicht mehr aus. Wir stehen viel in Staus. Wir haben in einigen Ortschaften enorme Lärmbelastung. Und selbstverständlich ist davon auszugehen, dass die Zahlen oder die Belastungszahlen, weil der Verkehr steigen wird, auch zunehmen werden.
1: Die Forderung der Bürgerinitiative lautet, der Fernpass dürfe nicht weiter ausgebaut werden und müsse den Schwerverkehr halbieren. Außerdem wollen die Initiatoren, dass entlang der Strecke Lärm- und Abgasmessgeräte installiert werden, die bei gewissen Grenzwerten den Verkehr vollautomatisch herunterregeln. Bei einem Paragleitunfall in Niederau ist gestern Vormittag eine 38-Jährige verletzt worden. Die chinesische Staatsbürgerin hat einen Schulungsflug vom Markbachjoch absolviert und ist dabei per Funk von ihrem Fluglehrer angeleitet worden. Beim Landeanflug im Ortsteil Grafenweg hat sie ihren Gleitschirm jedoch zu hart aufgesetzt und sich am Oberschenkel verletzt. Nach ersten Erkenntnissen dürfte der Unfall beim Landemanöver passiert sein. Die Frau ist vom Rettungsdienst ins Bezirkskrankenhaus Kufstein gebracht worden. Und in Wattens ist die neue Volksschule am Kirchplatz jetzt offiziell eröffnet worden. Das rund 20 Millionen Euro teure Gebäude ist in Holz-Hybrid-Bauweise errichtet worden und bietet moderne Lernräume mit offenen Bereichen und viel Tageslicht. Die Schule ist bereits seit Mitte April in Betrieb und gestern im Rahmen eines Festakts feierlich eingeweiht worden. Heute kann die neue Volksschule im Rahmen eines Tags der offenen Tür von 9 bis 12 Uhr noch besichtigt werden und damit auf die Straßen.
0: Danke, Anna-Maria. 6.32 Uhr. Soweit das Neueste aus Tirol jetzt auf die Straßen und das wiederholt sich heute ein bisschen. Noch ist es ruhig, aber Sie haben die Demo gehört auf der B179 der Fernpassstraße und der L246 der Handenjochstraße. Das wird natürlich heute am Vormittag zu Problemen führen und auch zu Staus. Wir halten Sie natürlich auf dem Laufenden. Momentan kommen Sie aber flott voran. Gute Fahrt.
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0: Und wir schauen zum Wetter bei uns in Tirol und jetzt schon steigen schön langsam die Temperaturen. Wir messen aktuell über 20 Grad schon in Innsbruck und das um 6:30 in der Früh. Es gehen sich heute einmal mehr bis zu 38 Grad aus. Ein weiterer Hitzetag bei ganz viel Sonnenschein. Ein paar Quellwolken kommen am Nachmittag dazu. Die Gewitterwahrscheinlichkeit nimmt auch ab heute ein wenig zu, aber hält sich heute noch in Grenzen. Ganz im Süden am Abend können mal ein paar Hitzegewitter entstehen. Ansonsten bleibt es heute trocken. Morgen am Sonntag geht es ähnlich weiter. Es bleibt heiß, aber morgen sind dann mehr Gewitter mit dabei und da wird es dann zeitweise auch richtig heftig. Mal gewittern bei uns in Tirol. Die Höchstwerte morgen 30 bis 36 Grad.
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0: 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Und jetzt geht's rein ins Wochenende. Philipp Wachter wünscht einen wunderschönen guten Morgen jetzt mit DJ Ötzi.

0: Albano und Romina Bauer sind das zum Aufstehen. Buongiorno am heutigen Samstag hier auf V1. Wir haben es genau 20 Minuten vor 7.
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0: Als der Teil einer Maria Witter bis Jungfrauen.
2: Die Witter genießen heute die sommerliche Leichtigkeit und starten voller Energie in den Tag. Die warme Sonne schenkt ihnen Rückenwind, um neue Pläne entschlossen anzugehen.
0: Die Stiere gehören zu den Sternzeichen, für die dieses Wochenende zum Wendepunkt wird. Zwischen Sonnenschein und guter Stimmung finden sie neue Kraft und genießen das Leben mit allen Sinnen.
2: Die Zwillinge blühen heute bei strahlendem Wetter richtig auf und stecken andere mit ihrer guten Laune an. Spontane Ausflüge oder ein Eis in der Sonne bringen überraschend schöne Momente.
0: Die Krebse können heute wunderbar abschalten und den Alltag hinter sich lassen. Ein ruhiger Platz im Schatten oder Zeit mit lieben Menschen tut ihnen besonders gut.
2: Die Löwen starten in eine echte Glücksphase und strahlen heute mit der Sonne um die Wette. Wer den Tag genießt und offen für Neues bleibt, wird mit schönen Erlebnissen belohnt.
0: Und bei den Jungfrauen, da läuft es heute angenehm entspannt. Mit etwas Gelassenheit und einer kleinen Abkühlung lassen sich selbst größte Aufgaben heute mühelos meistern. Wir drücken die Daumen. Teil 2 gibt's gleich.

0: Wir haben es genau 7:15. Schönen guten Morgen.
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0: Mal schauen, was der heutige Samstag für uns alle so bereithält. Der 27. Juni, Teil 2 Anna-Maria, Waage bis Fische.
2: Die Wagen erleben einen harmonischen Sommertag voller Leichtigkeit. Gute Gespräche und fröhliche Begegnungen sorgen für beste Stimmung.
0: Die Skorpione, die dürfen sich auf einen positiven Wendepunkt freuen jetzt am Wochenende. Die sommerliche Energie gibt ihnen den Mut, neue Chancen zu ergreifen und auch wichtige Entscheidungen zu treffen.
2: Die Schützen zieht es heute nach draußen, wo sie neue Kraft tanken. Ein spontaner Ausflug oder ein Abend unter freiem Himmel wird zum Highlight des Tages.
0: Gutes Wetter dafür. Bei den Steinböcken läuft es heute ruhig und erfolgreich zugleich. Mit kühlem Kopf und sonnigem Gemüt bringen sie ihre Vorhaben sicher ins Ziel.
2: Die Wassermänner sprühen vor kreativen Ideen und genießen die unbeschwerte Sommerstimmung. Neue Impulse entstehen oft genau dann, wenn sie einfach den Moment auskosten.
0: Und die Fische zum Schluss, die lassen sich heute von der entspannten Atmosphäre treiben, finden innere Ruhe. Die warmen Sonnenstrahlen, die schenken ihnen Optimismus und einen positiven Blick nach vorne. Und jetzt geht's rein mit ganz viel Musik ins Wochenende und in den Samstag, den 27. Juni.

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der Face in the Mirror, wenn man aufsteht und reinblickt zum Beispiel und gerade beim Zähneputzen ist. Schönen guten Morgen, wir haben es 7:03 und da haben wir natürlich auch ganz frisch vorbereitet das Neues Österreich und der Welt hier für Sie auf U1. Und da geht es vor allem um die Urlauber, denn die können heuer in einigen Ländern, wenn sie unterwegs sind, auch im Sommer, mehr bekommen für ihr Geld. Welche Länder das sind, das erfahren Sie gleich nach Matacoustics mit Rosenallergie. Schönen guten Morgen am Samstag, den 27. Juni.

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1: Mit Michael Schäder. In vielen Urlaubsländern bekommen wir heuer mehr fürs Geld. In Portugal ist der Urlaubseuro laut Bank Austria rund ein Drittel mehr wert, in Spanien, Ungarn und der Türkei etwa ein Viertel mehr, sagt Chefökonom Stefan Bruckbauer.
2: Wichtige Destinationen wie etwa die Türkei, aber auch Kroatien haben auch eine sehr hohe Inflation, sogar eine höhere als in Österreich. Der Urlaubseuro ist weniger wert geworden als in Österreich in Ländern mit hoher Inflation. Umgekehrt, früher war Frankreich, Deutschland teurer als Österreich, das ist heute nicht mehr der Fall.
1: Noch günstiger wird es abseits der Klassiker. In Bulgarien gibt es für 100 Euro sogar rund 70% mehr als in Österreich. Teuer bleibt es dagegen in der Schweiz. Im Krieg zwischen Israel und der pro-iranischen Hisbollah-Miliz haben sich der Libanon und Israel gestern auf ein Rahmenabkommen geeinigt. Die Vereinbarung ist ein erster Schritt in Richtung eines dauerhaften Friedens, sagt US-Außenminister Marco Rubio in Washington. Die Hisbollah hat die Vereinbarung sofort abgelehnt und warnt vor einem Bürgerkrieg. Unterdessen haben die USA nach einem Angriff auf ein Frachtschiff den Iran attackiert. Ein Berufungsgericht in Kalifornien hat es abgelehnt, einen früheren Schuldspruch gegen Harvey Weinstein wegen Sexualverbrechen aufzuheben. Das Richtergremium bestätigt die Verurteilung des früheren Hollywood-Moguls aus dem Jahr 2022. Das Strafmaß muss aber korrigiert werden. Und damit zur Fußball-WM und den Ergebnissen der letzten Stunden. Starke Leistung von Frankreich, das Norwegen am Abend mit 4:1 geschlagen hat. Spanien hat sich mit einem 1:0 gegen Uruguay den Gruppensieg geholt. Eine echte Sensation im Turnier ist Kap Verde. Mit einem 0:0 gegen Saudi-Arabien sind die Underdogs tatsächlich ins Sechzehntelfinale eingezogen. Die Mannschaft spricht von einem verrückten Traum, der in Erfüllung geht.
3: Absoluter Wahnsinn, soweit das Neueste aus Österreich und der Welt. Zwei Zusatzergebnisse, Belgien 5:1 gegen Neuseeland, soeben fertig geworden, Ägypten, Iran steht in der 98. Spielminute 1:1. Damit aber auf die Straßen bei uns in Tirol, 7:02. Und da ist es momentan noch sehr ruhig, es wird aber dennoch heute einiges los sein, vermutlich. Und zwar eine Demo auf der B179 der Fernpassstraße, die wird für Staus sorgen. Zwischen 10 und 12 Uhr wird der Straßenabschnitt zwischen Nazareth und Reutte gesperrt. Auch die L246 Hanten Jochstraße wird zeitgleich gesperrt, das heißt ein Ausweichen ist dann nicht möglich. Anrainer, die entlang der Hanten-Jochstraße wohnen, die können die Straße aber auch während der Sperrzeiten nutzen. Wir halten Sie auf dem Laufenden. Gute und sichere Fahrt.
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3: Und damit zum Wetter. Es bleibt weiterhin heiß bei uns in Tirol. Heute folgt der nächste Hitzetag. 30 bis 38 Grad die Höchstwerte am Nachmittag. Selbst auf 2000 Metern hat es um die 22 bis 24 Grad. Dazu viel Sonnenschein heute und ein paar Quellwolken am Nachmittag. Die Gewitter halten sich heute noch in Grenzen. Morgen am Sonntag werden sie dann mehr. Heute sind es eher im Süden mal ein paar kurze Hitzegewitter, die an Tirol vorbeiziehen. Morgen bleibt es dann heiß, 30 bis 36 Grad. Aber wie schon angekündigt, am Nachmittag werden die Quellwolken mehr und da sind dann mal auch ein paar Hitzegewitter dabei.
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3: Am Samstag, den 27. Juni. Schönen guten Morgen, aber nicht nur bei uns ist es momentan wahnsinnig heiß, sondern auch in Texas. In genau 21 Stunden sowas wird Österreich im dritten Gruppenspiel auf Algerien treffen. Es geht um den zweiten Platz, auch bei heißen Temperaturen. Was die Jungs zu den heißen Temperaturen sagen, zum Gegner und zu den ganzen Rechenaufgaben, die es da die letzten Tage so gegeben hat, das erfahren Sie gleich bei uns hier auf 1. Schönen guten Morgen, schönen Samstag.

0: Wir haben es 10 Minuten nach 7. Schönen guten Morgen.
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0: Einmal noch, Anna-Maria.
2: Was einmal noch?
0: Einmal beschweren wir uns nur, dass wir offen Hits haben, dann lassen wir es, oder?
2: Okay, genehmigt.
0: Einmal genehmigt. 38 Grad heute wieder. Damit schönen guten Morgen. Am heutigen Samstag hier auf V1, aber wir sind da nicht ganz allein. Unsere ÖFB-Elf, die trifft morgen um 4 Uhr in der Früh unserer Zeit in Texas auf Algerien. Und auch dort brennt ordentlich die Sonne vom Himmel.
2: Naja, mal schauen, wie die Jungs damit umgehen. Die müssen nämlich morgen performen. Stefan Bosch bei der Pressekonferenz.
3: Ja, ich glaube, dass schon ein klarer Unterschied werden wird zu den ersten beiden Spielen. Wir haben es gestern auch gemerkt, oder die letzten Tage in Dallas, wie heiß es draußen ist. Ich glaube, in Kansas wird es so ähnlich sein. Es wird auf jeden Fall nochmal ein anderes Spiel dann mit der Luftfeuchtigkeit und der Hitze, aber ich glaube, wir sind gut vorbereitet.
0: Naja, wir werden alle zusammen ein bisschen in Schwitzen kommen, hoffentlich aber auch unser Gegner aus Algerien, und zwar im letzten Gruppenspiel jetzt.
2: Ja, es geht um den zweiten Platz in der Gruppe. Österreich braucht dafür ein Unentschieden oder einen Sieg. Algerien ist aber durchaus ein ziemlich starker Gegner.
3: Ja, wir haben gesehen, dass sich die Algerier auch schwer getan haben gegen Jordanien. Jordanien hat es echt ganz ordentlich und gut gemacht. Wir haben es aber schon im ersten Spiel auch gesehen, dass Algerien einfach eine sehr gute, griffige Mannschaft hat, die technisch sehr gut sind. Und ja, aber ich glaube, die Trainer werden uns auf jeden Fall bestmöglich darauf vorbereiten, so wie auf jedes andere Spiel auch.
0: Ja, und es geht darum, wer kommt in die K.O.-Phase und was da in den letzten Tagen alles schon gerechnet worden ist. Wahnsinn.
2: Ja, das stimmt. Der zweite Platz in unserer Gruppe, der ist nicht allzu beliebt, weil diese Nation trifft mit hoher Wahrscheinlichkeit im 16. Finale auf Spanien.
0: Eben, und als Gruppendritter hätte man vermutlich einen unter Anführungszeichen leichteren Gegner. Leicht ist niemand. Aber viele Rechenbeispiele in den letzten Tagen. Was sagt da Stefan Bosch dazu? Was sagt die Mannschaft dazu?
3: Wir sind alle Sportler, Fußballer, und wir gehen in jedes Spiel rein, um das zu gewinnen. Also ich kann ja nicht in das Spiel gehen und sagen, ah ja, heute will ich unentschieden spielen oder verlieren. Also es funktioniert ja nicht. Ich glaube, das hat keiner von uns jemals gemacht und wird es auch nie machen. Deswegen stellt sich da für uns gar keine Frage.
0: Okay, sehr gut. Außerdem, stell dir mal vor, Anna-Maria, wir sagen jetzt, ja, easy. Wir wollen Dritter werden, mit denen ein bisschen locker kicken oder so in Texas. Ganz locker machen wir das, wir werden Dritter, treffen dann auf die USA oder Schweiz oder ganz egal im 16. Finale und verlieren.
2: Ja, genau, das wäre dann peinlich.
0: Das wäre wahnsinnig peinlich. Da putzen wir lieber die Spanier dann heim, 16. Finale. Österreich gegen Algerien morgen, Sonntag, 4 Uhr in der Früh. Unsere Zeit. Leider. Nee. Aber Daumen drücken ist angesagt.

0: Stern in der Nacht, Xena, du, zum Aufstehen. Wir haben es gleich 16 Minuten nach 7. Schönen guten Morgen am heutigen Samstag hier auf AV1. Und wir haben dieses Wochenende natürlich wieder vieles vor mit Ihnen.
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0: und schauen wir an, was der neue Tag bringt.
1: Bei euch in der Gemeinde ist es ja auch sehr praktisch, man kann sich viel draußen in der Natur aufhalten. Wie hast denn du das wahrgenommen? Hat sich das über die Jahre verändert oder wie hat sich die Gemeinde generell verändert über die Jahre?
0: Die Gemeinde hat sich nicht großartig verändert. Die Natur ist nach wie vor wunderschön, nicht beeinträchtigt, nicht verbaut. Wir haben einen super Zusammenhalt. Es ist einfach nach wie vor fast gleich wie früher, nur die Zeit ist ein bisschen schneller geworden.
1: Ein Stichwort aber, was natürlich fällt, wenn man über Leuter spricht, Tourismus. Der hat eine Rolle gespielt und spielt immer noch eine Rolle, oder?
0: Natürlich, Tourismus ist eine von unseren wichtigsten Einnahmequellen und das ist einfach, wir sind alle mit Leuten und mit Gästen aufgewachsen und ist nach wie vor so und der Tourismus ist einfach unser Standbein.
1: Und der Tourismus macht natürlich auch was mit den Leuten. Man muss da irgendwie ein Miteinander finden sozusagen. Wie das gelingt und ob das gelingt in Leutasch, darüber werden wir dann morgen sprechen, am Sonntag in der Früh, wie gewohnt zwischen 8 und 9 Uhr. Also unbedingt dabei sein. Ich freue mich schon auf unser Gespräch, Josef.
0: Danke vielmals und dir noch einen schönen Samstag.
2: Ebenfalls, schönes Wochenende und am Morgen dann einschalten. Der Sonntagsreiter ist wieder unterwegs und jetzt gibt's ganz viel Musik für Ihren Samstag heute. Bei Sonnenschein und jetzt schon sehr, sehr warmen Temperaturen. Aber es wird sich noch ausgehen, jetzt um 18 Minuten nach 7 alles durchzulüften. Guter Tipp für später. Guten Morgen.

0: Das Wunschkonzert macht am Sonntag eine Pause. Bis bald. Alles Gute, euer Charlie Girmay.
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0: Bei mir um sechs. Blutschink hier auf V1 Musik aus unserem schönen Land Tirol zum Aufstehen. Wir haben 7.30 Uhr, halb acht und jetzt im Studio Anna-Maria Rödig.
1: Schönen guten Morgen.
0: Mit dem Neuesten aus Tirol.
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1: Bei einem Auffahrunfall mit drei beteiligten Autos in Kufstein sind gestern Nachmittag 5 Menschen verletzt worden. Insgesamt sind 9 Personen in den Fahrzeugen unterwegs gewesen, darunter auch 2 Kinder. Laut Polizei musste ein 45-jähriger Autofahrer auf der Tiroler Straße im Ortsgebiet verkehrsbedingt anhalten. Auch der nachfolgende Lenker hat sein Fahrzeug rechtzeitig zum Stillstand gebracht. Eine 35-jährige Autofahrerin konnte jedoch aus bisher unbekannter Ursache nicht mehr bremsen und ist auf die stehende Kolonne aufgefahren. Die Verletzten sind ins Bezirkskrankenhaus Kufstein gebracht worden. Dürreperioden schädigen unsere Tiroler Wiesen in der Zukunft deutlich stärker als bisher angenommen. Das zeigt eine neue wissenschaftliche Untersuchung der Universität Innsbruck. Die Forscher haben in einem aufwendigen Feldexperiment die klimatischen Bedingungen der kommenden Jahrzehnte simuliert. Ökologe Michael Bahn beschreibt die Erkenntnisse.
3: Wenn wir so ein Stück Wiese uns anschauen, da zeigt sich, dass wenn wir eben zum Beispiel Erwärmung haben und obendrein Dürre, dann ist dieser Effekt der Dürre wesentlich stärker in einem künftigen Klima, als es heute auftreten würde. Also sämtliche Funktionen des Ökosystems, wie zum Beispiel die Kohlenstoffspeicherung, aber auch die Wasserdampfabgabe, sind wesentlich stärker eingeschränkt.
1: Diese Erkenntnis bringt gravierende Auswirkungen auf die Landwirtschaft mit sich. Die Wiesen werden in Zukunft weniger Gras produzieren als heute. Das bedeutet weniger Futter für das Weidevieh auf derselben Fläche. Gegensteuern könne man zum Beispiel durch Bewässerungsanlagen. Hier sieht Michael Bahn jedoch mögliche Nutzungskonflikte um das rare Gut Wasser. Heute ist Internationaler Tag der Taubblindheit. Aus diesem Anlass macht der Innsbrucker Behindertenbeirat auf die Situation von Betroffenen aufmerksam. Felix Pick mit den Einzelheiten.
4: Taubblinde Personen können nur sehr schlecht oder gar nicht hören und sehen. Sie benötigen deshalb oft Assistenten oder Hilfsmittel für ihre tägliche Kommunikation. Spezielle Blindenschriftcomputer oder vibrierende Uhren können das Leben im Alltag erleichtern. Innsbrucks Vizebürgermeisterin Elisabeth Meyer möchte sich für weniger Barrieren in der Stadt Innsbruck einsetzen, schreibt sie in einer Aussendung. Zudem müssten öffentliche Stellen ihre Informationen für alle Menschen barrierefrei bereitstellen.
1: Und noch zum Sport. Die Sparkasse Schwarzhandball Tirol hat sich für die neue Saison verstärkt. Die Schwarzer verpflichten den 21-jährigen deutschen Rückraumspieler Jonas Rieke vom Bundesligisten Melsungen. Der Nachwuchsspieler soll gemeinsam mit Luca Lechleitner den rechten Rückraum bilden. Trainer Christoph Jauernig sieht großes Potenzial. Und ein ausführliches Update aus dem Sport gibt es in rund 10 Minuten für Sie. Davor schauen wir noch auf die Tiroler Straßen, Philipp.
0: Genau, Anna-Maria. Dort wird heute einiges los sein. Der U1-Verkehrsüberblick für den Samstag noch ruhig, aber später dann vermutlich mit ein paar Staus, denn die B179 Fempa-Straße wird heute gesperrt aufgrund einer Demonstration zwischen 10 und 12 Uhr zwischen Nassereit und Reute. Und auch die L246 Handenjochstraße ist davon betroffen, die wird zeitgleich auch gesperrt, das heißt ein Ausweichen hier ist nicht möglich. Anrainer, die aber entlang der Handenjochstraße zum Beispiel wohnen, die können die Straße auch während der Sperrzeit nutzen. Rechnen Sie auf alle Fälle mit Verzögerungen. Wir wünschen eine gute und sichere Fahrt. Und schaut zum Wetter. Die Temperaturen, die steigen bei uns in Tirol heute wieder bis zu 38 Grad. Die möglich sind entlang des Inntals. Momentan sind es schon 22 in Innsbruck, 20 momentan in Jenbach, in Kufstein oder auch bei Ihnen in Lienz. Die Sonne, die scheint heute den ganzen Tag. Am Nachmittag kommen ein paar Quellwolken dazu. Die Gewitter streifen uns ganz im Süden am Abend. Ansonsten bleibt es heute aber noch trocken.
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0: 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Samstag, Wochenende, 27. Juni. Wir haben es genau 4 Minuten nach halb acht. Schönen guten Morgen.

0: Die beste Musik zum Aufstehen hier auf 1. Schönen guten Morgen. Wir haben den Samstag, den 27. Juni und genau 20 Minuten vor 8.
1: Was ist los in Tirol?
0: Nächstes Wochenende, 250-Jahr-Jubiläum der Schützenkompanie Ried Kaltenbach. Foto- und Videoausstellung gibt es dazu. Und zwar Freitag und Samstag von 17 bis 20.30 Uhr im Pfarrsaal Ried im Zillertal. Sonntag, 5. Juli, dann Bataillonstreffen Mittleres Zillertal. Beginn ist um 9.30 Uhr mit Feldmesse beim Bohrerfeld in Ried im Zillertal. Kompanievorstellung und auch Defilierung am Dorfplatz. Und anschließend dann noch das große Fest beim Babylon. Und zwar mit Vollgas Tirol. Und nächste Woche, Freitag und Samstag, gastiert Melissa Naschenweng mit Bands beim Lehmwirt in Hopfgarten in Benningberg. Das Vorprogramm ab 20 Uhr gestaltet die Gastgeberin Lara Bianca Fuchs. Nach dem Konzert gibt es eine Aftershow-Party mit DJ Mark. Mehr Informationen unter www.lara.cd.
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0: Und gleich für Sie ein ausführliches Sportupdate. Guten Morgen.

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1: Um 6:45 wir starten mit Football. Für die Swaco Raiders Tirol zählt heute im Tivoli-Stadion nur ein Sieg, Anna-Maria.
2: Ja, nach 4 Niederlagen zum Saisonstart in der European League of Football empfangen die Innsbrucker um 18 Uhr die ebenfalls noch sieglosen Prag Lions. Nur mit einem Heimerfolg können die Raiders ihre kleine Chance auf einen Playoff-Platz wahren.
1: Damit drücken ist angesagt. Weiter zum Fußball. Eine Ära geht da zu Ende.
2: Ja, bei der WSG Tirol. Die Wattener, die bestreiten heute im Gernot-Langes-Stadion in Wattens ihr letztes Spiel auf dem alten Rasen. Im Test gegen den aserbaidschanischen Rekordmeister Karabach Akdam stehen dabei auch das Ende einer Ära bevor. In den kommenden Tagen, da wird der Platz nämlich für den Stadionumbau abgetragen. Für die Wattener ist es damit nicht nur ein sportlicher Härtetest, sondern auch der emotionale Abschied vom bisherigen Spielfeld. Anpfiff ist um 17 Uhr.
1: Damit weiter zum Radfahren. Tirols Radasse kämpfen an diesem Wochenende um die österreichischen Meistertitel.
2: Ja, bei den Straßenmeisterschaften in Oberösterreich zählt die Jenbacher Titelverteidigerin Christina Schweinberger zu den Favoritinnen. Für Tirol gehen außerdem Patrick Gamper, Marco Schrettl und der Kitzbüheler Titelverteidiger Tim Waffler an den Start. Auch Katrin Schweinberger aus Jenbach zählt zum erweiterten Favoritenkreis. Und im Bikepark Safaus Fisladis werden die Downhill-Staatsmeisterschaften ausgetragen. Mit dabei sind die Wahl-Innsbruckerin Valentina Höll, die als Top-Favoritin auf den Titel gilt, sowie Andreas Kolb. Bei den Mountainbikern sind außerdem die Tiroler Weltcup-Fahrer Mario Bayer und Tamara Wittmann in Koppel im Einsatz.
1: Und zum Schluss noch zum Tennis.
2: Für Tirols Tennishoffnung Lilly Tacker beginnt heute das Abenteuer Wimbledon. Die 18-jährige Osttirolerin trifft in der ersten Runde auf die Thailänderin Lanlana Tararude und hat dabei durchaus Chancen auf den Aufstieg. Und in der Tennis-Bundesliga kommt es zum Tiroler Derby zwischen Wörgl und Kufstein. Für beide Teams dürfte es allerdings ein Duell auf Abschiedstournee sein. Der Abstieg aus der höchsten Spielklasse ist für beide Vereine kaum noch abzuwenden. Besser läuft's für die Herren aus Schwarz, die den Klassenerhalt bereits fix geschafft haben.
1: Einiges los, Anna-Maria.
2: Auf jeden Fall.
1: Danke für den Überblick. Wir haben alles im Auge für Sie. Marco Wendt und Benz, die singen jetzt für Sie. Schönen guten Morgen.
2: Morgen.

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1: Mit Michael Schäder. Urlaub im Ausland kann wesentlich billiger sein als in Österreich. Zu diesem Schluss kommt die Bank Austria, die sich angeschaut hat, wie viel der Urlaubseuro in welchem Land wert ist. Chefökonom Stefan Bruckbauer mit den Fakten.
2: Unter den beliebtesten Urlaubsdestinationen ist heute und war ja unser Favorit Portugal, wo man ungefähr ein Drittel mehr bekommt als in Österreich. Ein Viertel mehr als in Österreich gibt es noch in Spanien, Ungarn und der Türkei und ungefähr ein Fünftel, also 20% mehr als zu Hause bekommt man in Griechenland und Slowenien.
1: Richtig teuer wird es, wenn man seinen Urlaub in der Schweiz oder Island verbringen möchte. Da kostet es mehr als in Österreich. Grünen-Chefin Leonore Gehwessler hat angesichts der Hitzewelle in Österreich sofort Maßnahmen zum Schutz der Bevölkerung gefordert. Auch Menschen ohne Haus am See haben Hitzeschutz verdient, sagt Gehwessler in einer Aussendung. Temperaturen um die 40 Grad und der Umgang damit würden die ungerechte Politik der Regierung aufzeigen. Die Hitze werde immer mehr zu einer gesundheitlichen Bedrohung für die Menschen. Im Krieg zwischen Israel und der pro-iranischen Hisbollah-Miliz haben sich der Libanon und Israel gestern auf ein Rahmenabkommen geeinigt. Die Vereinbarung ist ein erster Schritt in Richtung eines dauerhaften Friedens, sagt US-Außenminister Marco Rubio in Washington. Die Hisbollah hat die Vereinbarung sofort abgelehnt und warnt vor einem Bürgerkrieg. Unterdessen haben die USA nach einem Angriff auf ein Frachtschiff den Iran attackiert. Zur Fußball-WM. Starke Leistung am Abend von Frankreich, das Norwegen mit 4:1 geschlagen hat. Spanien hat mit einem 1:0 gegen Uruguay den Gruppensieg geholt und die Südamerikaner aus dem Turnier geschossen. Raus ist auch Neuseeland nach einem 1:5 gegen Belgien heute früh. Und der Iran und Ägypten trennen sich 1:1, womit Ägypten weiter ist. Die Sensation ist und bleibt aber Kap Verde. Mit einem 0:0 gegen Saudi-Arabien ist der Fußballzwerg tatsächlich ins Sechzehntelfinale eingezogen.
3: Wir haben es 8:02. Schönen guten Morgen hier auf A1 mit dem Blick auf die Straßen bei uns in Tirol. Und da sieht es momentan noch ruhig aus. Die Ruhe vor dem Sturm, könnte man sagen. Die Demo heute auf der B179 der Fernpassstraße, die wird wohl oder übel für Staus sorgen. Zwischen 10 und 12 Uhr wird der Straßenabschnitt zwischen Nassereit und Reute gesperrt sein. Auch die L246 Handen-Jochstraße wird zeitgleich gesperrt. Das heißt, auch hier ist ein Ausweichen heute nicht möglich. Anrainer, die aber entlang der Handen-Jochstraße wohnen, die können die Straße auch während der Sperrzeiten nutzen. Wir wünschen eine gute und sichere Fahrt und wenn Sie es brauchen, heute viel Geduld. Und wir schauen zum Wetter. Da bleibt es heiß heute bei uns in Tirol. Die Sonne, die weckt uns schon mal und heizt schon ordentlich ein. Es wird ein weiterer Hitzetag mit 30 bis sage und schreibe 38 Grad am Nachmittag. Selbst in den Bergen auf 2000 Meter Höhe hat es immer noch um die 22 Grad am Nachmittag. Dazu kommt viel Sonnenschein, einzelne Quellwolken und am Nachmittag steigt ein wenig die Gewitterwahrscheinlichkeit im Vergleich zu den letzten Tagen. Ganz im Süden könnte mal ein Hitzegewitter entstehen, ansonsten bleibt es heute trocken. Die Hitzewelle geht auch morgen am Sonntag weiter. Da wird es dann mit ein paar Gewittern am Nachmittag auch ungemütlich. Die können teils recht heftig ausfallen. Die Höchstwerte morgen 30 bis 36 Grad.
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3: Und damit schon den Start ins Wochenende. Wunderschönen guten Morgen am Samstag. Wir nehmen es jetzt mit auf die Alm. Bei unseren Geschichten von der Alm war diese Woche schon einiges los und das hören Sie jetzt bei uns in dieser Stunde nochmal. Christine und Peter waren im Ötztal unterwegs. Es geht ums Graufieh. Und alle Details, die gibt es jetzt bei uns in dieser Stunde. Also packen wir die Bergschau rein und gehen los. Schönen guten Morgen am heutigen Samstag.

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3: Und gerade heute bei so heißen Temperaturen tut es richtig gut, wenn wir was von einer kühlen Alm heute fragen. Und heute sind wieder der Almfuchs, der Peter und unsere Christine gemeinsam unterwegs. Und Christine, du hast mir schon erzählt, die Männer, die dürfen sich heute ganz besonders freuen. Jetzt sind wir natürlich gespannt, um was es denn heute so geht bei euch. Ab zu dir.
4: Um wunderschöne Damen geht's für uns heute. Das Tiroler Graufi, einen waschechten Experten haben wir da heute bei uns. Der Roland Hausecker ist leidenschaftlicher Züchter. Im Vorstand sitzt er mit drinnen vom Tiroler Graufi Zuchtverein und Rinderzuchtverein. Ja, Roland, uns gefällt's, dass wir heute bei dir mit dabei sein dürfen. Vielleicht das erstens mal die Frage, was ist in deiner Meinung nach so das Besondere am Tiroler Graufieh? Warum ist es besonders gut für die Almen bei uns in Tirol geeignet?
5: Ja, die graue Kühe ist für mich einfach die für mich ist die schönste Kuh. Auf die Ausstrahlung, was die graue Kuh hat, wenn die anschaut, Zufriedenheit und ja, die kann fast mit dir reden. Und die graue Kuh ist bei uns da in die Olmen, speziell da Oberland oder Eztalo, für die Olbe sehr gut geeignet, weil sie einfach mittelschwere Kuh ist, mittelgroß, mittelraumig, ein gutes Fundament hat, ein gesundes. Und einfach mit einem gewissen Grundfutter einen gewissen Grundleib hat. Und das ist die Kuh, weil ich nicht viel zukaufen muss. Kraftfutter brauchen wir eine Kleinigkeit, aber es ist mit einem gewissen Grundfutter, was bei Insta wächst, kann ich die graue Kuh füttern und deswegen ist das meine Traumkuh.
4: Unser Almfuchs, Peter Fuchs, lieber Peter, dein Eindruck, Tiroler Graufieh auf der Alm, das passt einfach, oder?
6: Ja, mir gefallen es auch. Ich werde mich nicht so weit auslernen und sagen, dass es die schönste ist, auch wenn es vielleicht so ist, gell? Aber alle unsere autochthonen seltenen Nutzterrassen sind ja für die Region, wo sie gezüchtet wurden und für die Alm speziell auf diese Ziele hin jahrhundertelang sozusagen gezüchtet wurden. Das heißt, die passen wirklich wunderbar auf, wir sind genügsam, müssen nicht, wie das der Roland schon ganz richtig gesagt hat, müssen nicht weiß gut, wie viel zugefuttert kriegen und so weiter. Und gehen wir so rein, auch ästhetisch, aber ansonsten insgesamt Sinn. Aber das trifft natürlich auf die Duchser, auf die Pinzgauer und so auch zu. Die Duchser übrigens sind ja die Nutztierrasse des Jahres. Da gratulieren wir an dieser Stelle herzlich, aber wenn wir eine Mütze sind.
4: Eben, bei uns geht es heute trotzdem ums Tiroler Graufieh. Ich würde sagen, wir melden uns dann später wieder jetzt inzwischen zurück ins Studio.
3: Guter Plan, Christine. Liebe Grüße zu euch. Und wir spielen ein bisschen Musik hier auf 1. Rein in den Samstag, den 27. Juni. In unseren Geschichten von der Alm, die für ein bisschen Abkühlung sorgen. Schönen guten Morgen.

0: Damit wunderschönen guten Morgen am heutigen Samstag, den 27. Juni. Bei uns geht's wieder rauf auf die Alm. Da ist es auch ein bisschen kühler momentan. Die Geschichten von der Alm. Unsere Christine und der Almfuchs, der Peter, die sind wieder unterwegs auf den Tiroler Bergen und heute zu Gast im Ötztal. Und da schalten wir jetzt wieder mal hin. Christine, ab zu dir, nimm uns da ein bisschen mit.
1: Ja, wir haben schon eine kleine Liebeserklärung gekriegt ans Tiroler Graufi, aber natürlich auch an alle anderen Kuhrassen. Aber heute geht es bei uns eben ums Tiroler Graufi. Der Roland, Hausecker, leidenschaftlicher Züchter, hat uns schon einiges erzählt. Peter, was würdest du gerne vom Roland wissen?
2: Ja, Roland, wenn wir jetzt schon für die besonders almtauglichen Rassen, wo die Grauen ja eindeutiger zugehören, geredet haben, dann würde mich im Gegenzug ein bisschen interessieren, wie du das ja heikle Thema Hochleistungskuh auf Alma und so weiter siehst. Ich meine, das wird ja in Fachkreisen auch kritisch diskutiert. Und was sind da deine Gedanken dazu?
3: Ja, jede Rasse ist für sich. Da will man niemanden schlecht machen, aber die graue Kuh ist eine Kuh mit einer normalen Milchleistung. Sagen wir zwischen 5,6 und 5,8, das sind für uns die idealen grauen Kühe. Und die graue Kuh ist keine Turbokuh. Wir wollen auch keine Turbokuh züchten. Wir wollen eine bodenständige Kuh haben, die was einfach genießt daher passt.
2: Das kann ich noch unterstützen natürlich und da freut man natürlich auch und vielleicht gehen wir auf diesen und beim nächsten Einstieg kurz ein, dass die Milchkuh auf den Almen ja tendenziell leider zurückgeht. Tirol und Vorarlberg sind dann noch so die Reservoire, wo wir haben, gell? Aber in den anderen Bundesländern haben wir leider immer weniger Milchkühe auf die Almen und vielleicht reden wir über dieses Thema beim nächsten Einstieg auch noch ein bisschen.
1: Turbokuh hat mich ein bisschen gecatcht. Interessant, was da für Ausdrücke und Begriffe gibt. Mehr dazu gleich, gehen wir genauer drauf ein. Inzwischen liebe Grüße ins Studio.
0: Danke, Christine. Jetzt sind wir durchaus gespannt, wie es da weitergeht. Christine und die Turbo-Kühe. Und bei uns gibt es in der Zwischenzeit Musik. Schönen Start in den heutigen Samstag hier AV1.

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18: Und mit uns geht's bestens informiert. Rein in diesen Samstag, den 27. Juni. Gleich für Sie. Das Neueste aus Tirol, Anna-Maria Rödig. Die düftelt schon seit gut einer Stunde an den neuesten Nachrichten und wird sie uns gleich präsentieren um 8.30 Uhr, halb 9. Davor passend zum Wetter Musik aus Italien. Eros Ramazzotti. Schönen guten Morgen hier auf 1.

0: Und damit schönen guten Morgen hier auf A1. Wir haben es 8.30 Uhr bei mir im Studio. Anna-Maria Rödig.
1: Schönen guten Morgen.
0: Und wir haben für Sie das Neueste aus Tirol.
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1: In der Innsbrucker Sillschlucht ist in der Nacht auf heute ein 29-jähriger Italiener bei einer Wanderung schwer verletzt worden. Der Mann ist laut Polizei kurz nach Mitternacht mit einer ortsunkundigen Gruppe unterwegs gewesen und hat dabei eine Absperrung missachtet. Der 29-Jährige ist daraufhin in die Tiefe gestürzt und musste von der Bergrettung Innsbruck aufwendig geborgen werden. Er ist anschließend mit schweren Verletzungen in die Klinik Innsbruck gebracht worden. Blockade heute Vormittag auf der Fernpassstraße. Die B179 ist von 10 bis 12 Uhr sowohl in Reute bei der Ehrenberger Klause als auch in Nassereit beim Fernstein komplett gesperrt. Grund dafür sind zwei Demonstrationen. Diese Demos richten sich gegen den vielen Verkehr am Fernpass und gegen den Ausbau der Fernpassstraße inklusive Tunnel- und Mautstation. Ludwig Gruber von der Bürgerinitiative, die die Demo organisiert.
3: Wir halten es nicht mehr aus, wir stehen viel in Staus, wir haben in einigen Ortschaften enorme Lärmbelastung und selbstverständlich ist davon auszugehen, dass die Zahlen oder die Belastungszahlen, weil der Verkehr steigen wird, auch zunehmen werden.
1: Die Forderung der Bürgerinitiative lautet, der Fernpass dürfe nicht weiter ausgebaut werden und man müsse den Schwerverkehr halbieren. Außerdem wollen die Initiatoren, dass entlang der Strecke Lärm- und Abgasmessgeräte installiert werden, die bei gewissen Grenzwerten den Verkehr vollautomatisch herunterregeln. Und das Flüchtlingsheim Klein-Folderberg im Gemeindegebiet von Folders wird von den Tiroler Sozialen Diensten vorzeitig geschlossen. Nach einem Brand in der Nacht auf Mittwoch, bei dem 48 Bewohner vorsorglich evakuiert werden mussten und drei Personen mit Verdacht auf Rauchgasvergiftung ins Krankenhaus gekommen sind, ist die Entscheidung zur Schließung jetzt beschleunigt worden. Für alle Bewohner seien bereits Ersatzunterkünfte organisiert worden. Ein Teil ist in Einrichtungen in Innsbruck und Bad Hering untergebracht worden. Soweit die Nachrichten und damit der Blick auf die Straßen, Philipp.
0: Vielen Dank, Anna-Maria, und schönen guten Morgen hier auf A1 um 8.32 Uhr. Und da läuft es noch sehr ruhig bei uns in Tirol. Die Ruhe vor dem Sturm, Sie haben es gehört, es wird dann ab 10 Uhr vermutlich wesentlich mehr los sein, vor allem im Außerfern. Die Fernpassstraße und auch die Hand-Joch-Straße werden gesperrt heute am Vormittag aufgrund der Demo. Rechnen Sie da dann mit Verzögerungen. Wir halten Sie natürlich auf dem Laufenden. Gute Fahrt.
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0: Und damit noch der Blick zum Wetter. Und heute wird es einmal mehr richtig heiß bei uns in Tirol. Wir messen jetzt schon um die Uhrzeit knapp 24 Grad in Innsbruck, 23 in Jenbach, 23 auch im Oberland in Landeck oder auch in Lienz in Osttirol und bis zu 38 gehen sich heute aus. Sehr viele Sonnenstunden und ein paar Quellwolken am Nachmittag. Gewitter gibt es heute nur sehr selten. Ganz im Süden könnte mal am Abend was vorbeiziehen. Die Hitzewelle geht auch morgen am Sonntag weiter. 30 bis 36 Grad gehen sich auch morgen aus. Da sind dann aber am Nachmittag mehr Gewitter möglich.
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0: Und dann wird es vermutlich sogar morgen ein bisschen ungemütlich bei den Gewittern. Da staut sich schon was zusammen bei den Temperaturen. Auch bei uns, oder? Ich hoffe, Sie haben Zeit, heute den Tag ein bisschen im Schwimmbad zu genießen. Irgendwo, wo es kühler ist, und wir begleiten Sie da sehr gerne. Schönen guten Morgen jetzt mit der Sassi hier auf U1 am heutigen Samstag. Ja.

0: Und das war Musik von Landfunk Tirol. Schönen guten Morgen am heutigen Samstag. Ich weiß nicht, was Sie heute geplant haben, aber ein Besuch auf einer Alm wird bei den Temperaturen vermutlich auf keinen Fall schaden heute. Und das macht gerade meine Kollegin Christine Dreiner und unser Almfuchs. Das Tiroler Graufi ist heute Thema, nämlich bei uns in unseren Geschichten von der Alm. Roland Haushecker, leidenschaftlicher Züchter und auch Vorstand vom Tiroler Graufi- und Rinderzuchtverein, der ist mit der Christine und mit dem Peter heute unterwegs und da geht's für uns jetzt auch wieder hin. Ab zu euch.
1: So, ich fasse kurz zusammen. Wie wir in der Stunde schon gehört haben, ist die Milchkuh etwas, was auf der Alm ein bisschen rückgängig ist, was ein bisschen zurückgeht. Was ein bisschen auch auf die Eignung zurückzuführen ist. Wenn ich das jetzt so richtig verstanden habe, Almfuchs, oder korrigiere mich?
2: Nein, das ist schon tendenziell richtig. Eine Almkur muss natürlich auch ein bisschen für die Alm geeignet sein. Und absolute Hochleistungsrassen, wie wir sie im Norden von Deutschland, Dänemark und so weiter haben, oder in Gegenden, wo es also Bredlehm ist und wo halt auch die Zucht in diese Richtung gegangen ist und die entsprechend dazu gefüttert werden, die werden sich halt wahrscheinlich nicht so wahnsinnig wohlfühlen bei uns, schon genetisch. Denke ich mir halt, gell? Und immer wenn ich so eine langkaxerte Schwarze sehe, denke ich mir, wie hat es denn die auf die Alm geschlagen? Verschlagen, ja. Aber natürlich, unsere unsere Gauen und mit unsere Duxer und so weiter, werden wir die Alm auch nicht befüllen. Wir wollen auch jetzt niemanden da irgendwo vergrämen oder schlecht reden. Kann sich andere Rasse Berechtigung, wie der Roland schon gesagt hat. Aber generell das Thema Milchkuh und der Rückgang. Roland, da gibt es ja noch andere Ursachen dafür, dass es mit der Milchkuh nicht mehr so leicht ist, auf die Alm aufzufahren. Warum ist es so, Roland?
3: Ja, das Spiel, du jetzt gerade gesehen hast, mit den Hochleistungskühe, werden sich in Pinsen und Dolmen einfach eher ein bisschen schwieriger tun. Weil ich einfach mit der Milchleistung und dann mit eher fußanfällig, die Energie verhalten ein bisschen. Aber meine Meinung ist, warum es rückgängig ist, ist einfach, weil die Betriebe eigentlich immer größer werden und mehr. Mehr ist nicht immer mehr. Und das werden größere Betriebe, Laufstallen, Melkroboter. Und ich finde, wir sollten schauen, dass wir die kleinen Betriebe, die kleinen Familienbetriebe, die, was wir in Tirol brauchen, also die sollten wir ins Holten und ein wenig unterstützen. Weil wenn die kleinen Betriebe fort sollen, auch hören auf der Wertersalben nicht mehr. Und ich glaube, dass das für die vielen von den Familienbetrieben einfach der Holten bleibt.
1: Sehr interessant. Ich glaube auch wieder neue Eindrücke für viele von unseren Hörern. Danke inzwischen, Roland. Wir schalten zurück ins Studio und dann melden wir uns nochmal.
0: Danke euch drei in dem Fall, Christine. Und bei uns gibt es Musik von Wolfgang Herrmann. Und danach schalten wir wieder ins Ötztal. Schönen Start in den heutigen Samstag und wunderschönes Wochenende auf U1.

0: Die Sonne und traumhafte Musik wecken uns heute hier auf Radio 1 Tirol. Schönen guten Morgen am heutigen Samstag, 27. Juni. Und so schnell vergeht wieder eine Stunde. Geschichten von der Alm. Einmal dürfen wir jetzt noch zu Christine, Peter und Züchter Roland ins Ötztal schalten für ein gemeinsames Fazit zum heutigen Thema. Ab zu euch.
1: Tiroler Graufi, darum geht's heute bei uns. Was mir nur unter den Nägeln brennt, was mich jetzt eigentlich interessiert, wir haben gehört, was gut ist, was schlecht ist. Jetzt ist natürlich spannend, wohin soll denn die Reise gehen? Beim Tiroler Graufi vor allem. Roland, nimm uns mit. Was ist denn wichtig? Strukturen, Betriebe und so weiter, damit das Ganze halten bleibt.
2: Wir wollen weiterhin eine bodenständige Kuh haben, wie der vorher gesagt haben, mit einem gewissen Grundleib. Und dass das Familienbetriebe durchaus sind, die Graufi-Zuchtbetriebe sind die meisten Familienbetriebe, eher kleinere Betriebe. Und das ist das, glaube ich, das Radler, was uns in Tirol die Almen erholt hat. Und da drumherum alles, das ist, hängt da drin und da hängt ja alles zusammen. Aber es sind die anderen Rassen auch nicht gleich Graufi. Aber mein Ding ist, die Betriebe sollen nicht nur größer, nicht mehr. Allem extremer, weil mehr ist nicht allem mehr. Das soll bleiben und die graue Kühe. Wir wollen keine Turbo-Kühe machen, wir wollen eine bodenständige Kühe mit einem schönen Ausdruck. Das ist unser Ziel.
1: Ich glaube, das ist auch das, was wir ausschicken möchten. Einfach zusammengefasst, ich finde es mega spannend, was da alles drauf hängt. Also vor Tourismus, eben wieder Almen und so weiter. Was ist dein Eindruck? Wie hast du den Tag heute wahrgenommen?
3: Ich kann das total unterstützen, was der Roland sagt. Und ich finde, das ist extrem wichtig als Botschaft da. Ich finde, unsere Almer sind ein Abbild von dem, wie Landwirtschaft da bei uns in die Täler, in die Tirol funktionieren kann. Da gehört alles zusammen. Das ist dann ein Kreislauf, der sich ergänzt. Ja, ich habe eine almtaugliche Kuh, ich habe almtaugliche Betriebe. Nichts gegen Melkroboter in verschiedenen Regionen, nichts gegen Intensivierung, nichts gegen Hochleistungsrassen. Das wollen wir überhaupt nicht tun. Ja? Aber die Frage ist, ob das alles sich so gut vertragt mit dem, was bei uns über Jahrhunderte gewachsen ist. Das ist schon eine Frage, glaube ich, die man sich in Zukunft auch stellen kann und diese Leute wie der Roland auch selber stellen und in die Tat umsetzen, indem sie die kleinen Familienbetriebe erhalten. Und das war die Botschaft, die mir an die Leute ausgeschickt haben heute.
1: Also ich habe sehr viel mitgenommen. Vielen Dank, Roland, dir für deine Zeit.
2: Ja, ich sage auch danke und ich hoffe, das kommt gut an und wir sehen uns wieder einmal.
1: Schicken wir liebe Grüße raus, ab ins Studio und wir melden uns nächste Woche zu einer neuen Folge Geschichten von der Alm.
0: Danke Christine, danke Peter, danke Roland, liebe Grüße ins Ötztal. Nächste Woche Dienstag, neue Folge zwischen 10 und 11 Uhr und da gibt es dann auch wieder was zu gewinnen. Also gleich eintragen im Kalender, nicht rein in den Samstag.

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1: Mit Helene Feichtenhofer. Schönen guten Morgen. In Tirol gibt es die nächste Demo auf einer wichtigen Transitstrecke. Nach dem Brenner wird heute auf der Fernpassstraße demonstriert von 10 bis 12 Uhr. Michael Schäder mit den Infos.
2: Es ist eine Bürgerinitiative, die heute demonstriert, und zwar gegen das von der Landesregierung geplante Fernpasspaket. ÖVP und SPÖ wollen die Strecke ausbauen, um sie sicherer zu machen. Über 20.000 Fahrzeuge rollen an einem durchschnittlichen Samstag über den Alpenpass. Der Spitzenwert letztes Jahr am 10. August waren rund 32.000 Fahrzeuge. Die Bürgerinitiative befürchtet, dass es mit dem Ausbau der Strecke dann noch mehr Verkehr geben wird. Das Land argumentiert mit dem neuen Mautsystem, das geplant ist, dass das aber dann wirklich abschreckt, glaubt von den Anrainern niemand.
1: Das Land Tirol rät, den Fernpass heute großräumig zu umfahren. In La Kirchen im Bezirk Gmunden ist gestern ein 86-jähriger Radfahrer bei einem Unfall ums Leben gekommen. Ein 20-jähriger Autofahrer hat den Radler übersehen, als der von einem Güterweg auf eine Straße eingefahren ist, und hat den Mann frontal mit dem Auto erwischt. Für den 86-jährigen ist jede Hilfe zu spät gekommen. Ein Alkotest beim 20-jährigen war negativ. Durch die aktuelle Hitzewelle ist die Trockenheit wieder ein Problem geworden. Immer mehr Gemeinden rufen deswegen ihre Bewohner auf, achtsam mit Wasser umzugehen, etwa darauf zu verzichten, derzeit das Auto zu waschen oder den Rasen zu bewässern. Formel 1 WM-Leader Kimi Antonelli hat bislang die Trainings für den Grand Prix von Österreich in Spielberg dominiert. Ebenfalls stark McLaren-Pilot Oscar Piastri. Red Bull-Pilot Max Verstappen wurde in den Trainings jeweils Vierter. Um 16 Uhr gibt's heute das Qualifying für den Grand Prix morgen.
3: Soweit das Neueste aus Österreich und der Welt. Wir haben die Straßen in Tirol für Sie im Blick. Der U1 Verkehrsservice, und da sieht es momentan noch sehr gut und sehr ruhig aus. Eine Stunde haben wir noch Zeit, dann wird die B179 Fernpassstraße gesperrt, und zwar aufgrund einer Demo von 10 bis 12 Uhr, und auch die L246, die Handenjochstraße. Dann müssen Sie dort auf jeden Fall mit Staus heute rechnen. Ansonsten kommen Sie momentan gut voran. Wir wünschen eine gute und sichere Fahrt.
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3: Und damit schauen wir zum Wetter. 18 Grad momentan in Galtür, es sind 23 in Innsbruck, 21 bei Ihnen in Kösten, und es gehen sich heute noch bis zu 38 entlang des Inntals aus. Es wird auch heute wieder sehr, sehr warm in Tirol. Viele Sonnenstunden, am Nachmittag dann ein paar Quellwolken, und die Gewitterwahrscheinlichkeit nimmt ein wenig zu im Vergleich zu gestern. Und ganz im Süden können am Abend einmal ein paar Hitzegewitter mit dabei sein. Ansonsten bleibt es trocken. So geht es auch morgen weiter. Die Hitzewelle bleibt noch bei uns. Auch morgen wird es sehr heiß in Tirol, zeitweise aber dann am Nachmittag ungemütlich, denn dort können die Gewitter teilweise recht heftig ausfallen.
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3: Und mit uns geht's natürlich mit ganz viel Schwung rein in diesen Samstag und durchs Wochenende. Ab 10 Uhr geht's weiter bei uns, und wir haben auch Besuch am heutigen Vormittag, und zwar wird Julian Heiß bei uns sein von der WSG Tirol. Die haben heute das große Abrissspiel, das letzte Spiel im Gernot-Lange-Stadion, und am Montag wird dann der Rasen abgetragen, und alle Infos dazu, wer der Gegner sein wird und alles zum neuen Stadion, was da so geplant ist, erfahren Sie am heutigen Vormittag hier bei uns auf Radio 1 Tirol, und dazu ganz, ganz viel Musik. Und damit wunderschönen Samstag, den wünscht Ihnen Philipp Wachter.

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1: Aus dem Studio begrüßt Sie Anna-Maria Rödig. Es ist jetzt 9.30 Uhr. Schönen Vormittag. Die Tirol-Kliniken in Innsbruck melden derzeit eine stark ausgelastete Notaufnahme. Grund dafür sind unter anderem zahlreiche hitzebedingte Notfälle, auch bei Sportlerinnen und Sportlern, die die aktuellen Temperaturen unterschätzt haben. Ärzte appellieren daher dringend, körperliche Aktivitäten bei großer Hitze zu reduzieren und möglichst in die frühen Morgenstunden zu verlegen. Besonders wichtig seien ausreichend Flüssigkeit, Schatten und das Beachten von Warnsignalen wie Schwindel oder Kopfschmerzen. Heute ist Internationaler Tag der Taubblindheit. Aus diesem Anlass macht der Innsbrucker Behindertenbeirat auf die Situation von Betroffenen aufmerksam. Felix Pick mit den Einzelheiten.
2: Taubblinde Personen können nur sehr schlecht oder gar nicht hören und sehen. Sie benötigen deshalb oft Assistenten oder Hilfsmittel für ihre tägliche Kommunikation. Spezielle Blindenschriftcomputer oder vibrierende Uhren können das Leben im Alltag erleichtern. Innsbrucks Vizebürgermeisterin Elisabeth Meyer möchte sich für weniger Barrieren in der Stadt Innsbruck einsetzen, schreibt sie in einer Aussendung. Zudem müssten öffentliche Stellen ihre Informationen für alle Menschen barrierefrei bereitstellen.
1: Und die AHS-Gewerkschaft Tirol fordert klare und einheitliche Regeln für den Schulbetrieb bei großer Hitze. Hintergrund sind aus Sicht der Gewerkschaft seit Jahren ausstehende Maßnahmen für klimafitte Schulgebäude sowie unkonkrete Vorgaben der Bildungsdirektion Tirol. Konkret schlagen die Lehrergewerkschafter Temperaturgrenzen vor, ab denen der Unterricht verkürzt oder eingestellt werden soll. Etwa ab 25 Grad im Klassenzimmer oder bei mehr als 30 Grad. Sogar hitzefrei. Die Gesundheit von Schülerinnen, Schülern und Lehrpersonal müsse stärker berücksichtigt werden, so die Forderung in Richtung Bildungsministerium und Bildungsdirektion Tirol. Soweit die Nachrichten aus unserem Land.
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0: 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Bis bald. Alles Gute, euer Charlie Girmay.
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1: Mit Helene Feichtenhofer. An die 300.000 Rennsportfans sind dieses Wochenende am Red Bull Ring in Spielberg und feiern ihre Formel 1 Helden. Für das Rote Kreuz ist das auch heuer wieder ein Rieseneinsatz, bestätigt Einsatzleiter Bernd Peer.
2: In Summe werden wir jetzt am Wochenende um die 400 Personen im Dienst sein, wobei der Sonntag immer der Höhepunkt ist, wo wir da ca. 170, 160 gleichzeitig im Dienst haben.
1: Vor allem wegen der Hitze könnte es diesmal doppelt spannend werden. Peer appelliert an die Fans, sich vorzubereiten. Sonnencreme, Kapperl und viel, viel Wasser sollten unbedingt im Gepäck sein. Nach den heftigen Erdbeben in Venezuela gibt es mittlerweile 920 von der Regierung bestätigte Todesopfer. Mehr als 3.300 Menschen sind verletzt. Nach wie vor werden viele Menschen unter Trümmern vermisst. Der Samariterbund beteiligt sich mit einem internationalen Team bei der Suche nach Vermissten. Heute früh hat es ein neues Erdbeben an der Nordküste des Landes gegeben. Die Polizei hat in der Nacht in Linz einen 20-jährigen Probeführerscheinbesitzer in einer 70er-Zone mit 160 km/h gestoppt. Der junge Mann war noch an Ort und Stelle seinen Führerschein los. Auch sein Auto haben die Polizisten beschlagnahmt. Auch in Graz hat die Polizei die Autos von zwei Probeführerscheinbesitzern letzte Nacht beschlagnahmt. Beide waren im Ortsgebiet mit 140 km/h unterwegs. Kommenden Freitag gibt's in Linz den Prozess gegen den ehemaligen Linzer Bürgermeister Klaus Luger. Das Gericht plant einen kurzen Prozess. Die Verhandlung ist nur für 3 Stunden anberaumt. Im Auswahlverfahren um den Chefposten bei der Linzer Veranstaltungsgesellschaft LIFA soll Luger einem bevorzugten Kandidaten vorab die Fragen der Hearing-Kommission zugespielt haben. Bei einer Verurteilung drohen ihm bis zu 3 Jahre Haft.
3: Wir haben es 2:02. Schönen Samstagvormittag hier auf V1. Schneller Blick auf die Straßen bei uns in Tirol. Und da beginnt jetzt die Demo auf der B179 der Fernpassstraße. Und die wird jetzt natürlich für Staus sorgen. Zwischen 10 und 12 Uhr wird der Straßenabschnitt zwischen Nassereit und Reuter jetzt gesperrt. Auch die L246, die Antenjochstraße, wird zeitgleich gesperrt. Das heißt, ein Ausweichen hier ist nicht möglich. Anrainer, die aber entlang der Antenjochstraße wohnen, die können die Straße auch während der Sperrzeiten nutzen. Einige weichen jetzt auch schon über die B177, die Seefelder Straße, aus. Das führt dort zu Wartezeiten. Planen Sie in beide Fahrtrichtungen zwischen Seefeld und Mittenwald bei 10 bis 15 Minuten mehr ein. Ansonsten geht es momentan noch recht gut. Wir halten Sie natürlich auf dem Laufenden. Gute Fahrt. Und wir schauen zum Wetter. 18 Grad momentan in St. Anton am Arlberg, 25 sind schon in Albach und momentan in Kirchdorf 23 Grad. Es wird noch richtig heiß, heute fast der Höhepunkt der Hitzetage bei uns in Tirol. 30 bis 38 Grad die Höchstwerte am Nachmittag. Selbst auf den Bergen auf 2000 Metern hat es um die 24 Grad heute. Dazu kommt sehr viel Sonnenschein und dann am späteren Nachmittag und Abend ganz im Süden von Tirol vielleicht ein paar Gewitter, die mal kurz vorbeiziehen. Ansonsten bleibt es heute noch großteils trocken. Die Hitzewelle geht morgen weiter. Morgen am Nachmittag wird es aber doch ein bisschen ungemütlich. Da können dann recht heftige Gewitter auch mit dabei sein. Die Höchstwerte morgen 30 bis 36 Grad.
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3: Ja, und schön, dass Sie das Wochenende gemeinsam mit uns verbringen. Samstag, 27. Juni, und ich hoffe, Sie haben heute Zeit, den Tag im Schwimmbad zu genießen oder irgendwo auf den Bergen, wo es ein bisschen kühler ist. Wir sind auf jeden Fall sehr, sehr gerne dabei und haben ganz viel Musik für Sie vorbereitet. Und da geht's klassisch los mit am Baggersee. Das passt, glaube ich, ganz gut. Auf geht's.

0: Die Fetzigen hier auf Radio U1 Tirol am Samstagvormittag, 27. Juni, und ein traumhaftes Wetter, dass man am Abend, dann, wenn es ein bisschen kühler ist, gemeinsam den Geburtstag feiert. Geht's besser? Ja, runder Geburtstag ist wesentlich besser sogar noch. Und es geht noch besser wie runder Geburtstag. Zwei runde Geburtstage, die es zu feiern gilt. Und die gibt's heute in Kirchbichl, und zwar bei der lieben Martha und beim Hans, und die sind beide jetzt bei mir in der Leitung. Grüß euch, ihr zwei.
1: Hallo.
2: Hallo.
0: Wir haben einmal, liebe Martha, Happy Birthday und alles Gute zum 60. Geburtstag.
1: Ja, stimmt.
0: Und der 70. Geburtstag vom Hans. Alles, alles Gute, Hans.
2: Ja, danke.
0: Ihr seid nicht nur verheiratet, ihr habt heute sogar noch den großartigen Tag, dass ihr beide gemeinsam einen runden Geburtstag feiern könnt. Das muss ja irgendwie gefeiert werden. Was habt ihr euch vorgenommen?
1: Ja, wir dann heute Nachmittag mit den Freunden und Familie feiern.
0: So wie es gehört, also schon ordentlich, oder? Ja.
1: Ja, ja, lasst mal schon krachen.
0: habt ihr sogar am gleichen Tag jetzt wirklich Geburtstag? Ganz am gleichen Tag, oder?
1: Nein, der Mann hat am 18. und ich habe am 28.
0: Okay, sehr gut. Also ihr habt die Geburtstagsfeier sozusagen zusammengelegt.
1: Ja.
0: Perfekt. Ihr habt auch gutes Wetter ausgesucht. Ihr zwei, es hat sich jemand bei uns gemeldet. Die wisst, glaube ich, noch gar nicht, wer da dahinter steckt, oder?
1: Nein, das wissen wir nicht.
0: Okay, ich lese euch mal was vor, was da steht. Alles Liebe zum Geburtstag wünschen euch Zilli und Alex. Wir sind sehr froh, dass ihr unsere Nachbarn seid. Danke für eure Hilfsbereitschaft.
1: Super, da bleiben wir.
2: Danke.
0: Seien die auch eingeladen heute bei der Party, ansonsten müsst ihr es jetzt noch regeln.
1: Nein, das ist selbstverständlich dabei.
0: Sehr gut. Es gibt noch oben drauf von uns einen Gutschein vom Café-Bar-Restaurant Chupf in Elmau. Der wird euch zugeschickt. Euren lieben Nachbarn haben ausgesucht, musikalisch für eure runden Geburtstage von den Kastelroter Spatzen. Wahre Freundschaft.
1: Ja, vielen Dank.
0: Freude. So, und dann wünsche ich euch eine schöne Geburtstagsfeier. Alles Gute zum 60er Martha, zum 70er Hans. Bleibt gesund vor allem in den nächsten Lebensjahren, und gebt es auch nicht Gas heute. Halt.
1: Ja, danke schön. Danke.
0: Macht es gut, ihr zwei. Pfiat
1: euch.

Schöne Melodie von den Kastelroter Spatzen. Wahre Freundschaft für die Martha zum 60. Geburtstag und vom Hans den 70. Geburtstag, den wir heute gemeinsam feiern. Liebe Grüße zu euch zwei und alles, alles Gute vom gesamten U1-Team. Und jetzt geht's weiter mit Musik. Toto Condunio. Insieme. 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

0: getan. Thomas Anders und Florian Silbereisen im Duett hier auf V1, gleich Roland Kaiser bei uns. 10.30 Uhr, 10:30, und jetzt das Neueste aus Tirol. Da tut sich auch einiges. Anna-Maria Rüdig.
1: Schönen Vormittag.
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1: Ein 53-jähriger Firmenchef aus Epps ist Opfer eines schweren Betrugs geworden. Der Mann ist von einem vermeintlichen Geschäftspartner kontaktiert und dazu verleitet worden, mehrere 10.000 Euro auf ein ausländisches Konto zu überweisen. Erst danach hat sich herausgestellt, dass der Kontakt gar nicht von der angeblichen Partnerfirma stammt. Die Polizei hat die Ermittlungen aufgenommen. Die Liste Fritz fordert erneut einen Bettenstopp, dieses Mal konkret im Zillertal. Laut Parteichefin Andrea Haselwanter-Schneider brauche es dort aus wirtschaftlicher, verkehrspolitischer und raumordnerischer Sicht keine neuen Gästebetten auf der grünen Wiese. Eigentlich hätte im Zillertal bei 50.000 Betten Schluss sein sollen. Aktuell sind es laut Liste Fritz aber mehr als 51.600. Kritisiert wird, dass dennoch immer wieder neue Hotelprojekte entstehen. Andrea Haselwanter-Schneider.
3: Der Planungsverband in Zillertal hat sich darauf verständigt, dass 50.000 Betten für das Zillertal genug sind. Wir müssen schauen, dass wir da die Auslastung erhöhen und deswegen haushalten mit dem, was da ist und hier einen qualitätsvollen Tourismus anbieten.
1: Die Liste Fritz fordert deshalb stärkere Planungsverbände, die sich im Zweifel auch gegenüber einzelnen Gemeinden durchsetzen können. Außerdem seien die Bürgermeister gefordert, bestehende Projekte über Bebauungspläne stärker einzudämmen. Und in Tulfes ist das neue Haus der Generationen jetzt offiziell eröffnet worden. In dem rund 9 Millionen Euro teuren Neubau im Ortszentrum sind künftig Kinderkrippe, Kindergarten, Hort sowie betreubares Wohnen unter einem Dach vereint. Insgesamt sollen rund 100 Kinder die neuen Betreuungseinrichtungen nutzen, ergänzt durch 6 Wohneinheiten für betreutes Wohnen. Ziel des Projekts ist es, das Zusammenleben von Jung und Alt im Ort zu stärken und moderne Betreuungsangebote zentral zu bündeln. Soweit die Nachrichten. Wir schauen auf die Straßen. Da ist einiges los jetzt mittlerweile.
0: Absolut. Danke, Anna-Maria. 10.32 Uhr. Schönen Vormittag. Und seit einer halben Stunde läuft jetzt die Demo auf der B179 der Fernpassstraße. Die ist auch komplett gesperrt zwischen Nassereit und Reute noch bis 12 Uhr. Auch die L246, die Handenjochstraße, ist zeitgleich gesperrt. Anrainer, die aber entlang der Handenjochstraße wohnen, die können die Straße auch während der Sperrzeiten jetzt am Vormittag nutzen. Aber sie müssen auf jeden Fall ein paar Minuten mehr einplanen, wenn sie in dem Gebiet unterwegs sind. Dann auf die A12 Inselautobahn. Bei der Ausreise aus Tirol verlieren sie in Fahrtrichtung Deutschland 15 Minuten momentan vor dem Grenzübergang Kiefersfelden. Und dann auch auf die B186, die Ötztalstraße. Im Gemeindegebiet von Ötz in Richtung Sölden ist ein schwerer Motorradunfall passiert. Die Straße ist momentan komplett gesperrt. Vor Ort sind auch die Einsatzfahrzeuge. Hier staut es momentan auch in beide Fahrtrichtungen und das wird vermutlich auch in den nächsten Minuten mehr werden. Planen sie auf jeden Fall ein paar Minuten mehr ein. Gute und sichere Fahrt.
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0: I can't stand the rain hier auf 1. Naja, musikalisch klingt der heutige Samstag eher so.
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0: Es wird tatsächlich noch heißer, 38 gehen sich aus heute bei uns in Tirol. Man könnte sagen, hot in the city, die Hitzewelle, die hat uns so richtig im Griff seit ein paar Tagen. Der braucht's Abkühlung. Zum Glück gibt's in Tirol zu Genüge. 21 Grad momentan hat's der Achensee, der Badesee in Going. 23 der Badesee in Paznau und 25 Grad Badesee Rossau. Wer es frischer haben will, 20 Grad hat der Blindsee, 19 der Haldensee, 20 der Mimminger Badesee. Und genau 22,3 Grad hat momentan der Gardasee. Und dort in Bella Italia läuft aktuell U1. Servus Patti.
2: Hi Philipp. Wir sind gerade da am Gardasee in der Nähe von Limone. Wir haben es richtig fein, super Essen, wie man es auch von Italien kennt. Horsisches. Und darum sind wir sehr viel am See unten, haben die kleine Musikbox immer dabei. Und da läuft natürlich ganz fleißig Radio 1 Tirol. Und damit auch das Dolce Vita ein bisschen heim nach Tirol kommt und der italienische Stimmung aufkommt, würden wir uns wünschen Amore Vero von Dinokis. Wünsche euch noch einen schönen Tag und bis bald. Liebe Grüße.
0: Das klingt traumhaft. Liebe Grüße zurück an den Gardasee. Gut eingremmen. Von der vielen Sonne, vom Rotwein, angeblich, hat man mir mal erzählt, wird man schnell rot. Vor allem im Gesicht. Damit jetzt viel Spaß mit den Nokis. Viel Spaß am Gardasee.

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1: Mit Helene Feichtenhofer. Grünen-Chefin Leonore Gewessler will angesichts der aktuellen Hitzewelle sofort Maßnahmen, um die Bevölkerung zu schützen. Die Grünen schlagen da etwa kostenlose Eintritte in Freibäder an besonders heißen Tagen ab circa gefühlten 35 Grad vor. Auch die Einrichtung von Hitzeräumen in allen Gemeinden. Für die Regierung findet Gewessler in einem Facebook-Video klare Worte.
2: Die Hitze ist nicht normal. In den Schulen weichen die Lehrerinnen in die Keller aus zum Unterrichten, damit es irgendwie aushaltbar ist. Die Pfoten am Asphalt für einen Hund, unglaublich heiß. Wir haben Waldbrände, wir haben Wasserknappheit und das ist nicht Ideologie, das ist Realität in Österreich 2026. Und was passiert gerade politisch? Realitätsverweigerung. Anders kann ich das nicht bezeichnen, weil im Budget wird am allermeisten wo gekürzt? Beim Klimaschutz.
1: Für Mieterinnen und Mieter wollen die Grünen Erleichterungen, um Klimaanlagen oder Beschattungssysteme bewilligen zu lassen. Cobra-Einsatz gestern Abend in einer Wohnsiedlung in Elixhausen im Flachgau. Der Grund war ein Familienstreit. Ein 35-Jähriger hatte seine Angehörigen bedroht. Der Mann besitzt auch zwei Schusswaffen. Deswegen wurde nach ihm gefahndet, als er die Wohnung verlassen hat. Der Mann hat sich dann schließlich selbst der Polizei gestellt. Die Beamten haben dem Mann die Schusswaffen abgenommen. Er hatte sie nicht registriert. Die Ukraine hat laut Präsident Zelensky Russland einen Vorschlag für Frieden geschickt. Mehr Details nennt er nicht. Zuletzt haben Vertreter Russlands und der Ukraine im Februar über ein Kriegsende verhandelt. Die USA haben vermittelt. Ergebnisse sind damals nicht bekannt geworden. Das CERN in Genf legt seinen Teilchenbeschleuniger für 4 Jahre still. Es ist der größte Teilchenbeschleuniger der Welt und er soll nun aufgerüstet werden. Damit sollen dann die Chancen auf neue physikalische Entdeckungen erhöht werden.
3: 11:02, wir schauen auf die Straßen bei uns in Tirol und das momentan doch einiges los. Eine Demo auf der B179 Fernpassstraße führt zu Problemen und Wartezeiten. Zwischen 10 und 12 Uhr ist der komplette Straßenabschnitt zwischen Nassereit und Reute gesperrt. Auch die L246 Handenjochstraße zeitgleich auch gesperrt, das heißt Ausweichen ist hier nicht möglich. Sie müssen da auf jeden Fall mit mehr Zeit rechnen. Dann auf die A12 Inntal Autobahn bei der Ausreise aus Tirol. 15 Minuten verlieren Sie da momentan vor dem Grenzübergang Kiefersfelden. Und dann noch auf die B186 Ötztalstraße. Im Gemeindegebiet von Ötz ist ein schwerer Motorradunfall passiert. Die Straße ist komplett gesperrt. Die Einsatzkräfte sind vor Ort. Sie müssen auf jeden Fall bis zu 20 Minuten mehr einplanen. Gute Fahrt.
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3: Wir schauen zum Wetter. Die Temperaturen steigen und steigen bei uns in Tirol. Die Hitzewelle hat uns noch richtig im Griff und heute wird wohl oder übel sogar der heißeste Tag davon. 30 bis 38 Grad die Höchstwerte am Nachmittag und selbst auf 2000 Metern Höhe, wenn Sie da irgendwo unterwegs sind, hat es bis zu 24 Grad heute. Ein paar Wolken kommen am Nachmittag dazu. Es gibt auch einzelne Gewitter. Ganz im Süden Tirols sind ein paar vorbei. Ansonsten bleibt es heute aber trocken. Mehr Gewitter gibt es dann morgen, aber es wird auch morgen sehr heiß. 30 bis 36 Grad. Mit sehr viel Sonnenschein am Sonntag.
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3: Samstag, 27. Juni 2026. Ein historischer Tag bei der WSG Tirol mit dem sogenannten Abrissspiel gegen den aserbaidschanischen Rekordmeister Qarabag Akdam endet ein Kapitel im Gernot-Lange-Stadion in Wattens. Bereits am Montag beginnen die Arbeiten für die Erneuerung des Rasens. Heute wird das gefeiert und ich freue mich sehr, dass heute der Geschäftsführer Wirtschaft bei uns ist, und zwar Julian Heiß. Herzlich willkommen bei uns.
7: Hallo Philipp, vielen Dank für die Einladung.
3: Schön, dass wir noch spontan einen Besuch bekommen vor dem großen Tag, was heute alles passiert, was in den nächsten Wochen vor allem alles passiert bei der WSG Tirol. Das erfahren Sie bei uns in dieser Stunde in Kürze. Geht's los.

0: Musik von Gentic, hier AFO 1, Samstag Vormittag, 27. Juni. Den Tag wird sich Geschäftsführer Wirtschaft Julian Heiß von der WSG Tirol vermutlich ganz dick und rot eingreißen im Kalender. Abrissspiel steht heute bei der WSG Tirol an. Lieber Julian, nimm uns mit, was ist da der Plan heute? Was passiert da? Was heißt Abrissspiel?
1: Abrissspiel, genau. Wir haben, es ist ja bekannt, dass wir in Wattens versuchen, unser Stadion Bundesliga tauglich zu machen. Wir sind da jetzt schon seit 1,5 Jahren an diesem Projekt dran und jetzt kommt wirklich so der erste richtige bauliche Schritt, die erste bauliche Maßnahme, wo wir heute unser Abrissspiel gegen Karabakh veranstalten und danach ab Montag wird wirklich der Rasen abgetragen und dann wird einmal im ersten Schritt eine Rasenheizung installiert, der Rasen neu aufgebaut. Und ja, so geht es jetzt einmal mit dem Projekt. Starten wir jetzt.
0: Ich glaube schon, in gewisser Art und Weise historisch. Ich meine, man arbeitet seit Jahren daran, dass man dem Ziel näher kommt und so weit wie heute, dass man wirklich einmal was in die Hand nimmt und was macht, also wirklich mal baggert oder schaufelt, waren wir ja in den Jahren noch nie.
1: Ja, ich muss auch wirklich sagen, ich bin sehr gespannt, wie es dann am Montag wirklich sein wird, weil wie gesagt, die letzten 1,5 Jahre haben wir wirklich eher nur so geht das gesprochene Wort, die Arbeit. Und wenn du jetzt wirklich am Montag dann siehst, das Resultat, da kommen 15 bis 20 Backer und tragen dir deinen altehrwürdigen Granat-Langes-Rasen ab. Das wird schon ein besonderer Moment, glaube ich, für uns.
0: Die Mannschaft heute noch ein großartiges Testspiel gegen den Rekordmeister aus Aserbaidschan. Gute Mannschaft, die da heute noch in Wattens aufspielt. Um 17 Uhr geht's los. Die Mannschaft ist allgemein schon reingestartet in die Vorbereitungen. Glaube ich, seit gut 2 Wochen jetzt. Genau. Wie läuft's mit der Kaderplanung? Das ist bei der WSG immer schwierig. Das weiß man. Im Sommer ist das eine relativ knackige Arbeit, gerade vom Manager.
1: Ja, absolut. Der Stefan Krück ist sehr am Rotieren momentan, dass wir heuer wieder eine schlagkräftige Truppe für die 8. Bundesliga-Saison zusammenbringen. Auf der anderen Seite muss man sagen, wir sind jetzt Ende Juni, also da haben wir einen Kader noch nie komplett gehabt. Weltmeisterschaft wird aktuell gespielt, das verzögert den Transfermarkt auch nur ein bisschen. Wir haben schon gute Transfers getätigt, insbesondere in dieser Woche. Und die nächsten Spieler werden dann in den nächsten 1-2 Tagen, Wochen kommen.
0: Nimm uns mit in die Transfers, was da diese Woche so gekommen sind. Da sind vielversprechende Namen dabei gewesen.
1: Ja, absolut. Wir haben jetzt von der Red Bull-Schiene einen Goalie holen können, in Salko Hamcic. Haben mit dem Drew Murray einen guten Innenverteidiger, auch aus Deutschland jetzt geholt. Und ebenfalls mit dem Marc Stridnik einen sehr vielversprechenden Spieler. Und ja, wie gesagt, jetzt in Kader vollständig zu haben, ich glaube, das wäre utopisch. Uns haben natürlich, das muss man auch sagen, im Vergleich zur letzten Saison viele Leistungsträger verlassen. Mit Stichwort Kapitän Valentino Müller, Innenverteidiger Jamie Lawrence. Das ist natürlich nicht leicht, diese zu ersetzen. Und ja, der Stefan ist dran und wird es wieder schaffen.
0: Bei dem wird das Handy vermutlich 2-3 Mal klingeln.
1: Ja.
0: In der Minute. Wir drücken ihm dafür die Daumen und sprechen gleich weiter mit Julian über den Bau dann vom Stadion. Wie geht es dann in den nächsten Wochen so weiter? Was sind die großen Steps bei der WSG Tirol? Und heute um 17 Uhr gibt es auf jeden Fall das Abrissspiel.

0: Stück weit Musikgeschichte. Zuckerpuppe, Bill Ramsey, hier AV1 am Samstagvormittag. Ein Stück weit Sportgeschichte, was heute in Wattens passiert. Der Rasen wird nach dem Abrissspiel heute abgetragen nach 17 Uhr. Da startet die Partie. Und das Tolle daran, Julian Heiß ist bei uns, Geschäftsführer Wirtschaft von der WSG Tirol. Man kann sich, wenn man jahrelang auch immer wieder Besucher war, beim Gernot Lange Stadion heute so ein kleines Erinnerungsstück mit nach Hause nehmen.
1: Ja, genau so ist es. Das haben wir uns gedacht, wenn wir am Montag den Rasen abtragen und das Stadion in Wattens hat schon sehr viel Historie, hat sehr viel erlebt, es sind sehr viele berühmte Schlachten geschlagen worden und deswegen haben wir uns überlegt, heute nach dem Spiel, so gegen 19:15, kann jeder, der will, runterkommen zum Rasen. Wir haben da Helfer bereitgestellt mit den Schneidgeräten und jeder kann hinkommen und sagen, Hausnummer 1, 2, 3 Quadratmeter, natürlich auch mehr, wenn es sein mag. Da müssen wir dann den Transport ein bisschen organisieren, aber jeder kann sich de facto heute sein Stück Rasen von Gernot Langes mit nach Hause nehmen.
0: Historischer Moment. Und dann geht es nächste Woche ins Eingemachte, zumindest mal was die Rasenheizung anbelangt. Also nimm uns da ein bisschen mit, der komplette Rasen kommt einfach mal weg und das ist so der erste Fokus, auf das man sich konzentriert.
1: Ja genau, das wird jetzt circa 1,5 bis 2 Monate dauern. Jetzt ab Montag wird einmal der aktuelle Rasen eben abgetragen, bis glaube ich 30, 40 Zentimeter runter. Die ganzen Werbebanden kommen weg und dann wird der Rasen sukzessive neu aufgebaut. Dann wird eine Rasenheizung installiert, dann kommt ein neues Drainagesystem, Bewässerungssystem, dann die letzte Humusschicht und dann wollen wir den Rasen einsehen und ab da können dann die nächsten Bauschritte beginnen.
0: Und dann geht es über Monate weiter und im Idealfall, man startet ja jetzt rein dann im August mit dem ersten Heimspiel in die 8. Bundesliga-Saison. Mhm. Gleich zu Beginn kommt Sturm Graz ins Tivoli-Stadion, wenn ich es richtig im Kopf habe, ist sogar der 1. August, glaube ich, ja. Wird Sturm Graz zu Gast sein und dann spielt man natürlich noch im Tivoli-Stadion. Irgendwann wird es in Wattens im Idealfall fertig sein. Früher wie später, weil es natürlich super. Wann, sagt ihr, ist es realistisch, dass man es schafft, dass man Bundesliga in Wattens spielt?
1: Also unser Plan ist schon so, dass man jetzt diese Saison, was jetzt ansteht, zweigeteilt sieht, dass wir im Herbst unsere Heimspiele noch im Tivoli machen und wenn alles glatt läuft, dann im Frühling zum Rückrundenstart ins eigentliche Heimstadion nach Wattens zurückkehren können.
0: Was wird das für ein Tag für die WSG? Was wird das für ein Tag für die, Julian?
1: Ja, wie ich vorher schon gesagt habe, ich bin jetzt wegen dem Montag schon sehr nervös, wenn da die Backer kommen und den Rasen abtragen. Also ich kann mir es nur

0: sehr heißen Temperaturen, aber damit kommen die Burschen schon zurecht und wir drücken dann die Daumen für den großen Bau und freuen uns dann im nächsten Jahr, wenn die Bundesliga, wenn alles glatt läuft, in Wattens zu Gast ist. Lieber Julian, danke für den Besuch.
1: Toi, toi, toi. Vielen Dank.

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0: So, also mal mit dir, ja, AV1 Renate Neumeier war das mit ihrer neuen Single. Wir haben es 11.30 Uhr, halb zwölf, und jetzt für Sie das Neueste aus Tirol und natürlich auch den Verkehr vorbereitet. Einiges los heute im Studio, Anna-Maria Rödig.
1: Schönen Vormittag.
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1: Bei einem Auffahrunfall mit drei beteiligten Autos in Kufstein sind gestern Nachmittag 5 Menschen verletzt worden. Insgesamt sind 9 Personen in den Fahrzeugen unterwegs gewesen, darunter auch 2 Kinder. Laut Polizei musste ein 45-jähriger Autofahrer auf der Tiroler Straße im Ortsgebiet verkehrsbedingt anhalten. Auch der nachfolgende Lenker hat sein Fahrzeug rechtzeitig zum Stillstand gebracht. Eine 35-jährige Autofahrerin konnte jedoch aus bisher unbekannter Ursache nicht mehr bremsen und ist auf die stehende Kolonne aufgefahren. Die Verletzten sind ins Bezirkskrankenhaus Kufstein gebracht worden. Dürreperioden schädigen unsere Tiroler Wiesen in der Zukunft deutlich stärker als bisher angenommen. Das zeigt eine neue wissenschaftliche Untersuchung der Universität Innsbruck. Die Forscher haben in einem aufwendigen Feldexperiment die klimatischen Bedingungen der kommenden Jahrzehnte simuliert. Ökologe Michael Bahn beschreibt die Erkenntnisse.
3: Wenn wir so ein Stück Wiese uns anschauen, da zeigt sich, dass wenn wir eben zum Beispiel Erwärmung haben und obendrein Dürre, dann ist dieser Effekt der Dürre wesentlich stärker in einem künftigen Klima, als es heute auftreten würde. Also sämtliche Funktionen des Ökosystems, wie zum Beispiel die Kohlenstoffspeicherung, aber auch die Wasserdampfabgabe, sind wesentlich stärker eingeschränkt.
1: Diese Erkenntnis bringt gravierende Auswirkungen auf die Landwirtschaft mit sich. Die Wiesen werden in Zukunft weniger Gras produzieren als heute. Das bedeutet weniger Futter für das Weidevieh auf derselben Fläche. Gegensteuern könne man zum Beispiel durch Bewässerungsanlagen. Hier sieht Michael Bahn jedoch mögliche Nutzungskonflikte um das rare Gut Wasser. Und noch zum Sport. Die Sparkasse Schwarzhandball Tirol hat sich für die neue Saison verstärkt. Die Schwarzer verpflichten den 21-jährigen deutschen Rückraumspieler Jonas Rieke vom Bundesligisten Melsungen. Der Nachwuchsspieler soll gemeinsam mit Luca Lechleitner den rechten Rückraum bilden. Trainer Christoph Jauernig sieht großes Potenzial.
4: Wir sehen da schon, dass er die ein oder andere gute Anlage hat und auch noch viel dazu bringen kann sicherlich. Und deswegen sind wir froh, dass wir mit einem zweiten Linkshänder da für den Rückraum jetzt für die neue Saison dort gut aufgestellt sind und eben auch mit 2 sehr jungen Spielern, Jahrgang 2005 müssten beide sein, dann dort aufgestellt sind.
1: Jonas Rieke hat bisher in der 3. Liga gespielt und will seine Zeit in Schwarz auch nutzen, um sich weiterzuentwickeln. Soweit die Nachrichten. Philipp, du hast den Verkehr für uns genau im Blick.
0: Absolut, sie geben mein Bestes. Danke, Anna-Maria. Schönen Samstagvormittag, 11.33 Uhr. Die Demo, die läuft immer noch eine gute halbe Stunde auf der B179 der Fernpassstraße. Die ist gesperrt zwischen Nassereit und Reuter. Das heißt, die kommen da momentan nicht durch. Da ist vor Ort auch einiges los. Auch gesperrt ist die L246 Handenjochstraße. Noch bis 12 Uhr und vor Ort müssen Sie natürlich mit Wartezeiten rechnen. Dann auf die A12 Inntalautobahn. Bei der Ausreise aus Tirol verlieren Sie eine Viertelstunde vor dem Grenzübergang Kiefersfelden und ein schwerer Motorradunfall hat sich auf der B186 der Ötztalstraße im Gemeindegebiet von Ötz ereignet. In beide Fahrtrichtungen momentan noch Totalsperre. Die Einsatzfahrzeuge sind vor Ort. Sie müssen in beide Fahrtrichtungen auch mindestens eine halbe Stunde mehr einplanen. Wir wünschen, wenn es geht, eine gute und vor allem sichere Fahrt.
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0: Und jetzt wieder ab zur Musik. Philipp Wachter wünscht einen wunderschönen Samstag hier auf V1. Und jetzt machen wir uns gemeinsam einen Deal aus. Wir drehen einfach mal ganz laut auf. Genießen die Sonne, versuchen es zu genießen. Auch wenn es wahnsinnig heiß ist, jetzt schon. Aber freuen uns drauf, dass der Sommer da ist und das Wetter passt. Feels like heaven. Fiction Factory. Schönen Vormittag.

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0: Die neue Single von Marco Spiegel hier auf Radio U1 Tirol, der an diesem Wochenende wieder seinen Wandertag hat mit seinen großen Fans und auch bei uns im Studio zu Gast war, und zwar gestern am Nachmittag. Aber heute ist Samstag und heute ist es wieder richtig heiß bei uns. 38 Grad gehen sich heute am Nachmittag aus, aber wir müssen noch nicht Fußball spielen.
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0: Naja, die Jungs spielen zwar nicht jetzt gerade in dem Moment, aber die spielen um 4 Uhr in der Früh unserer Zeit und die spielen in Texas. Die treffen im dritten Gruppenspiel heute auf Algerien. Auch dort prallt aber so richtig die Sonne vom Himmel heute. Wir werden also gemeinsam schmitzen mit den Jungs. Hoffentlich aber auch unser Gegner. Es geht um den zweiten Platz in der Gruppe. Österreich braucht dafür ein Unentschieden oder einen Sieg. Algerien ist aber durchaus ein starker Gegner. Stefan Busch hat sich auch die Gegner mal gegen Jordanien schon genau angesehen.
2: Ja, wir haben gesehen, dass sich die Algerier auch schwer getan haben gegen Jordanien. Jordanien hat es echt ganz ordentlich und gut gemacht. Wir haben es aber schon im ersten Spiel auch gesehen, dass Algerien einfach ja, eine sehr gute, griffige Mannschaft hat, die technisch sehr gut sind. Und ja, aber ich glaube, die Trainer werden uns auf jeden Fall bestmöglich darauf vorbereiten, so wie auf jedes andere Spiel auch.
0: Und was ist da in den letzten Tagen schon gerechnet und diskutiert worden? Der zweite Platz bei unserer Gruppe, den wir dann erreichen mit einem Unentschieden, einem Sieg, der ist nicht allzu beliebt, denn diese Nation, die dort landet, trifft im 16. Finale auf Spanien. Tut natürlich ein bisschen weh, die sind schon stark. Als Gruppendritter hätte man vermutlich unter Anführungszeichen einen leichteren Gegner. Obwohl leicht ist leicht gesagt, es sind alle richtig gut, die dort landen. Viele Rechenbeispiele in den letzten Tagen, was sagt die Mannschaft, was sagt Stefan Busch, haben die auch gerechnet?
2: Also wir sind alle Sportler, Fußballer und wir gehen in jedes Spiel rein, um das zu gewinnen. Also ich kann ja nicht in ein Spiel gehen und sagen, ah ja, heute will ich unentschieden spielen oder verlieren, also es funktioniert ja nicht. Ich glaube, das hat keiner von uns jemals gemacht und wird es auch nie machen. Deswegen stellt sich da für uns gar keine Frage.
0: Sehr gute Einstellung. Und jetzt ganz wichtig für alle, die in irgendwelchen Tippgruppen mit dabei sind. Was sagen die Tirolerinnen und Tiroler? Wie geht das Spiel aus? Morgen um 4 Uhr in der Früh. Österreich gegen Algerien.
3: 2-1 Österreich. Weil gegen Jordanien haben sie 3-1 gewonnen. Dann sage ich, weil Algerien gegen Jordanien gewonnen hat, sage ich 2-1.
4: Ich schließe mich da meinem Sohnemann an.
5: 3-1 Österreich. Warum nicht? Weil sie letztes Mal auch gut gespielt haben. Und ja, 3-1 ist gerade realistisch.
6: Ja, Österreich gewinnt immer. Ja, mindestens 1 oder 2-0.
7: Österreich gewinnt 1-0. Sie sind momentan gut drauf, ja. Die hätten da beim letzten Spiel auch ein Tor schießen können, ne?
8: Ich glaube, dass wir 3-1 bringen.
9: Ja, was? Jetzt haben wir ja einfach so ein bisschen das Gefühl, dass sie nochmal ein bisschen Schmackes haben, ja.
10: Sagen wir 2-1 für Österreich.
11: Ich glaube 3-1 für Österreich. Weil die Österreicher sind gut drauf und jetzt haben wir erste WM nach langer Zeit. Ich glaube, die packen wir schon.
0: Die packen wir auf alle Fälle. Man hört schon raus, Österreich wird tendenziell, sagen die Tirolerinnen und Tiroler, ganz klar gewinnen. Morgen um 4 Uhr in der Früh in Texas, Österreich gegen Algerien. Drittes Gruppenspiel, Fußball-Weltmeisterschaft 2026. Und dann landen wir ja, wenn wir gewinnen, halt auf dem zweiten Platz. Und im 16. Finale wird dann nächste Woche Donnerstag Spanien auf uns warten. Und liebe Spanier, liebe Amigos, aufgepasst. Dann putz mal die Spanne auch her, nutzt dir nichts.

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1: Mit Helene Feichtenhofer. Die Hitzewelle hat Europa weiter fest im Griff. In Deutschland hat es gestern einen neuen Temperaturrekord gegeben. In Saarbrücken sind 41,1 Grad gemessen worden. Damit ist in Deutschland erstmals im Juni die 40-Grad-Marke überschritten worden. Österreichs Hotspot war gestern laut Cheers für Austria Bad Deutsch-Altenburg in Niederösterreich mit 37,8 Grad. Auch an den Notruftelefonen in Österreich ist die Hitzewelle zu merken, sagt etwa Philipp Gutlederer, der Sprecher von Notruf Niederösterreich.
2: Aufgrund der anhaltenden Hitze verzeichnen bereits ein erhöhtes Anrufaufkommen. Wir haben auch die Leitstelle dieses Wochenende noch stärker besetzt, damit wir diesen Anruferzahlen gerecht werden. Es gibt sehr viele Personen, die auf der Gesundheitsberatung 1450, aber auch auf der Notrufleitung 144 anrufen. Sehr viele Patienten mit Herz-Kreislauf-Beschwerden, Badeunfällen und alles, was so zu den Sommereinsätzen dazugehört.
1: Das Rote Kreuz erweitert nun auch die Temperaturmessungen im Rettungsdienst. Das soll weitere Erkenntnisse zur Hitze im Zusammenhang mit Gesundheit liefern. In Ebensee im Bezirk Gmunden ist ein 20-Jähriger ums Leben gekommen. Er wollte einem anderen Autofahrer helfen, dessen Auto liegen geblieben war. Während der Reparatur ist der 20-Jährige unter dem Auto gelegen, das mit einem Wagenheber angehoben war. Plötzlich hat der Wagenheber nachgegeben und der Mann war unter dem Auto eingeklemmt. Für den 20-Jährigen ist jede Hilfe zu spät gekommen. Trotz vereinbarter Waffenruhe haben die USA und der Iran sich wieder gegenseitig angegriffen. Beide Seiten werfen einander vor, diese Angriffe des jeweiligen anderen provoziert zu haben. Die Verhandlungen, die zu einem dauerhaften Frieden zwischen beiden Parteien führen sollen, sollen aber weitergehen. Bevor die Menschen in Graz morgen einen neuen Gemeinderat wählen, wird's noch einmal bunt. Die Christopher Street Day Parade will erneut ein Zeichen für Vielfalt, gegen Ausgrenzung und für Gleichberechtigung setzen. Tausende Teilnehmer werden erwartet. Im Vorjahr sind es rund 15.000 Menschen gewesen. Die Grazer Pride ist damit mittlerweile eine der größten Regenbogenparaden im deutschsprachigen Raum.
3: Wir haben es genau 2:12 und schauen für Sie auf die Straßen bei uns in Tirol. Der U1 Verkehrsüberblick, und da gibt es gute Nachrichten. Einerseits mal aus dem Ötztal. Der Stau ist mittlerweile ein wenig zurückgegangen auf der B186 der Ötztalstraße. Da ist ein schwerer Motorradunfall bei Ötz passiert. Die Straße war längere Zeit in beide Fahrtrichtungen gesperrt. Die Sperre ist aufgehoben. Sie kommen jetzt langsam wieder flotter voran und können hier wieder mit wenigen Minuten planen. Auch gute Nachrichten gibt es von der Fernpassstraße. Die zweistündige Demo ist jetzt vorbei. Auch von der Handenjochstraße. Jetzt wird die Straße dann wieder für den Verkehr freigegeben worden, aber planen Sie dennoch mit ein paar Minuten, die oben drauf kommen. Stauen tut es weiterhin auf der A12 Inntal-Autobahn bei der Ausreise aus Tirol plus 15 Minuten vor dem Grenzübergang Kiefersfelden, und auf der B177 der Seefelder Straße verlieren Sie 10 Minuten von Zirl in Fahrtrichtung Reit zum Zirler Berg staut's momentan. Wir wünschen eine gute und sichere Fahrt.
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3: Und damit zum Wetter. Und da jetzt einmal mehr richtig gut eingrimmen. 50er Schutz braucht's da heute. Es ist absolut heiß bei uns in Tirol. Wir knacken jetzt dann bald die 30 Grad und bis zu 38 gehen sich auch am heutigen Samstag wieder aus. Das könnte sogar der heißeste Tag überhaupt bei uns in Tirol werden seit Messgeschichte. Mal schauen, was da noch alles so daherkommt. Auch in höheren Lagen sehr warm. Auf ungefähr 2000 Meter hat's 24 Grad. Heute auf 3000 Meter immer noch über 10 Grad. Und dazu sehr viele Sonnenstunden. Die Gewitter halten sich heute noch in Grenzen. Ganz im Süden können einmal ein paar vorbeiziehen dann am Abend. Ansonsten bleibt es auch in vielen Teilen Tirols trocken. Morgen geht es mit der Hitzewelle weiter. Auch der Sonntag wird sehr heiß, 30 bis 36 Grad. Aber morgen am Nachmittag ziehen dann doch ein paar Hitzegewitter über Tirol durch. Die kann ich dann kurzzeitig mal für ein bisschen Abkühlung sorgen.
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3: Und ganz egal, ob Sie heute im Schwimmbad liegen oder nicht, ob Sie Zeit dafür haben oder nicht, ganz egal, wir haben auf jeden Fall eine großartige Playlist für diesen Samstag zusammengestellt. Die beste Musik hier auf U1, und wir begleiten Sie dann an diesem sonnigen Sommertag sehr, sehr gerne. Philipp Achter sagt damit danke fürs Einschalten heute schon, fürs gemeinsame Aufstehen, und ich wünsche jetzt noch viel Spaß mit unserer Musik. Wir hören uns dann am Montag wieder. Schönes Wochenende hier auf U1.

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1: Aus dem Studio begrüßt Sie Anna-Maria Rödig. Es ist jetzt 12.30 Uhr. Schöne Mittagszeit. In der Innsbrucker Sillschlucht ist in der Nacht auf heute ein 29-jähriger Italiener bei einer Wanderung schwer verletzt worden. Der Mann ist laut Polizei kurz nach Mitternacht mit einer ortsunkundigen Gruppe unterwegs gewesen und hat dabei eine Absperrung missachtet. Der 29-jährige ist daraufhin in die Tiefe gestürzt und musste von der Bergrettung Innsbruck aufwendig geborgen werden. Er ist anschließend mit schweren Verletzungen in die Klinik Innsbruck gebracht worden. Die Liste Fritz fordert erneut einen Bettenstopp, dieses Mal konkret im Zillertal. Laut Parteichefin Andrea Haselwanter-Schneider brauche es dort aus wirtschaftlicher, verkehrspolitischer und raumordnerischer Sicht keine neuen Gästebetten auf der grünen Wiese. Eigentlich hätte im Zillertal bei 50.000 Betten Schluss sein sollen. Aktuell sind es laut Liste Fritz aber mehr als 51.600. Kritisiert wird, dass dennoch immer wieder neue Hotelprojekte entstehen. Die Liste Fritz fordert deshalb stärkere Planungsverbände, die sich im Zweifel auch gegenüber einzelnen Gemeinden durchsetzen können, so Haselwanter-Schneider.
2: Raumordnungstechnisch hat er diese Umsetzungsmöglichkeiten und man müsste einfach sagen, okay, wenn Gemeinden Beschlüsse fassen, dann könnte ein Planungsverband noch ein übergeordnetes Instrument sein, um da schlussendlich die Frage beantworten zu können, ob hier noch etwas Neues entstehen darf.
1: Außerdem seien die Bürgermeister gefordert, bestehende Projekte über Bebauungspläne stärker einzudämmen. Und Tirols Tourismus ist mit einem kräftigen Plus in die Sommersaison gestartet. Im Mai sind rund 726.000 Gäste gezählt worden. Das sind fast 18% mehr als im Vorjahr. Auch die Zahl der Nächtigungen ist deutlich angestiegen auf rund 2,1 Millionen. Verantwortlich dafür ist unter anderem das Pfingstwochenende gewesen, das heuer in den Mai gefallen ist. Österreichweit steuert der Tourismus damit auf ein Rekordjahr zu. Soweit die Nachrichten aus unserem Land.
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1: Mit Helene Feichtenhofer. Auch im Mai haben wieder weniger Menschen in Österreich um Asyl angesucht. 771 Anträge waren es, um 47% weniger als noch vor einem Jahr. Michael Schäder, mittlerweile sind es vor allem Kinder, die um Asyl ansuchen.
2: 4 von 10 der bislang heuer eingebrachten Asylanträge betreffen Kinder zwischen 0 und 7 Jahren. Zum Vergleich, vor 4 Jahren waren es gerade einmal 6% der Asylanträge, die von dieser Altersgruppe gekommen sind. Zu tun hat das vor allem mit den nachgeborenen Kindern von Flüchtlingen. Sie sind auf die Welt gekommen, nachdem die Eltern in Österreich einen Asylantrag gestellt haben. Was die Nationalitäten betrifft, so kommen die meisten Anträge heuer bislang von Syrern und Afghanen.
1: Weiter entspannt hat sich die Situation in der Grundversorgung. Da ist die Zahl der Plätze seit Jahresbeginn um mehr als 5.700 zurückgegangen. Nachdem gestern in einer Wohnung in Wien-Mariahilf die Leiche einer 70-jährigen Frau gefunden wurde, laufen die Ermittlungen der Polizei auf Hochtouren. Die Ermittler gehen von Mord aus und suchen unter anderem nach dem Mitbewohner der Frau. Die 70-Jährige wurde mit mehreren Stichverletzungen in der Wohnung gefunden. Einbruchsspuren gibt's nicht. Durch die aktuelle Hitzewelle ist die Trockenheit wieder ein Problem geworden. Immer mehr Gemeinden rufen deswegen ihre Bewohner auf, achtsam mit Wasser umzugehen, etwa darauf zu verzichten, derzeit das Auto zu waschen oder den Rasen zu bewässern. In vielen Ländern ist Ferienmachen für die Österreicherinnen und Österreicher günstiger als im eigenen Land. In Bulgarien, Rumänien oder auch in der Türkei kosten Übernachtungen oder Restaurantbesuche um ein Drittel weniger als bei uns. Aber auch in Italien, Kroatien oder Portugal ist der Urlaubseuro der Österreicherinnen und Österreicher mehr wert als im eigenen Land. Kostspielig wird es dagegen, wenn es in die Schweiz oder nach Island geht. Da bekommen die österreichischen Urlauber weniger für ihr Geld.
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1: Mit Helene Feichtenhofer. In Wien-Floridsdorf ist gestern Abend ein 34-Jähriger gestorben nach einem Sprung von einer Fußgängerbrücke in die Neue Donau. Der Mann soll laut seiner anwesenden Lebensgefährtin noch zu einem Brückenpfeiler geschwommen sein und dann untergegangen sein. Taucher der Berufsfeuerwehr haben den Mann an Land gebracht. Wasserretter und auch Umweltmediziner Peter Hutter warnen bei extremen Temperaturen wie derzeit davor, gleich ins Wasser zu springen.
2: Mein Vater, meine Eltern haben immer gesagt, bitte bevor du da hineinspringst, kühl dich einmal ab. Nimm das Wasser und spritzt ja Beine, Arme, vielleicht auch den Kopf und dann geh in das Wasser. Also ich denke, das ist eine ganz klare, einfache Regel.
1: Die Polizei warnt davor, von Brücken in Flüsse, Seen oder andere Gewässer zu springen. Nach den heftigen Erdbeben in Venezuela gibt es mittlerweile 920 von der Regierung bestätigte Todesopfer. Mehr als 3.300 Menschen sind verletzt. Nach wie vor werden viele Menschen unter Trümmern vermisst. Der Samariterbund beteiligt sich mit einem internationalen Team bei der Suche nach Vermissten. Heute früh hat es ein neues Erdbeben an der Nordküste des Landes gegeben. Kommenden Freitag gibt es in Linz den Prozess gegen den ehemaligen Linzer Bürgermeister Klaus Luger. Das Gericht plant einen kurzen Prozess. Die Verhandlung ist nur für 3 Stunden anberaumt. Im Auswahlverfahren um den Chefposten bei der Linzer Veranstaltungsgesellschaft LIFA soll Luger einem bevorzugten Kandidaten vorab die Fragen der Hearing-Kommission zugespielt haben. Bei einer Verurteilung drohen ihm bis zu 3 Jahre Haft. Die Hitzewelle hat Europa weiter fest im Griff. In Deutschland hat es gestern einen neuen Temperaturrekord gegeben. In Saarbrücken sind 41,3 Grad gemessen worden. Damit ist in Deutschland erstmals im Juni die 40-Grad-Marke überschritten worden. Österreichs Hotspot war gestern laut Cheers für Austria Bad Deutsch-Altenburg in Niederösterreich mit 37,8 Grad.
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2: Mit Helene Feichtenhofer. In der Region Murtal an diesem Wochenende ein freies Hotel oder Pensionsbett zu finden, das ist ein Ding der Unmöglichkeit. Die Formel 1 ist am Red Bull Ring und bringt den Tourismusbetrieben ein gutes Geschäft. Der Werbewert ist unbezahlbar, sagt Michael Ranzmeier vom Tourismusverband Murtal.
3: Wir merken auch, dass jetzt in der sehr jungen Region Murtal auch die Alternativprodukte, welche wir natürlich abseits der Rennstrecke auch anbieten, sehr positiv wahrgenommen werden. Und jetzt merkt man auch zum Beispiel im April eine Steigerung von 11% der Nächtigungen, ist für das Murtal eine sehr positive Weiterentwicklung.
2: Ranzmeier geht davon aus, dass die Formel 1 der Steiermark an die 200.000 Nächtigungen bringt. Nicht nur im Murtal, viele Fans weichen auch auf Graz oder die Südsteiermark aus. Ein Waldbrand hat gestern Abend die Feuerwehren in Schrattenbruck in der Gemeinde Melk beschäftigt. Das Feuer war auf einem Feld ausgebrochen und hat dann auf ein angrenzendes Waldstück übergegriffen. 16 Feuerwehren mit 280 Mitgliedern waren im Einsatz und konnten den Brand löschen. Aufgrund der extremen Hitze mussten 2 Feuerwehrleute mit Kreislaufproblemen medizinisch versorgt werden. Die Ukraine hat laut Präsident Zelensky Russland einen Vorschlag für Frieden geschickt. Mehr Details nennt er nicht. Zuletzt haben Vertreter Russlands und der Ukraine im Februar über ein Kriegsende verhandelt. Die USA haben vermittelt. Ergebnisse sind damals nicht bekannt geworden. Die österreichischen Fußballfans haben sich den Wecker schon gestellt. Morgen um 4 Uhr in der Früh unserer Zeit spielt das ÖFB-Team bei der WM gegen Algerien um den Aufstieg in die K.O.-Phase. Viele Lokale machen da auf und übertragen das Spiel. Auch am neuen Platz in Klagenfurt wird es übertragen. Hier allerdings als Silent-Spiel, also ohne Ton, um die Anrainer nicht zu stören.
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1: Mit Helene Feichtenhofer. In Frankreich ermittelt die Justiz gegen die Secondhand-Online-Plattform Vinted nach Gerüchten, dass über die Plattform Kinder verkauft wurden. Was steckt da dahinter, Conny Diebald?
2: Auslöser der Gerüchte waren Anzeigen für Spielsachen oder andere Artikel, die eigentlich nur einen geringen Wert haben, die aber zu extrem hohen Preisen angeboten worden sind. Außerdem haben die Anzeigen Alters- und Größenangaben enthalten, die denen von kleinen Kindern entsprechen könnten. So ist etwa eine Harry Potter-Figur angeboten worden mit einer Größe von 1,58 Meter und einem Alter von 13 Jahren für 30.000 Euro. Das Ganze könnte ein verschlüsseltes System für Kinderhandel sein, haben Nutzer in sozialen Netzwerken nun schon gemutmaßt.
1: Vinted selbst sagt, man kenne die Anzeigen, bei Untersuchungen habe es keine Hinweise auf Verbindungen zu Kinderhandel gegeben. Cobra-Einsatz gestern Abend in einer Wohnsiedlung in Elixhausen im Flachgau. Der Grund war ein Familienstreit. Ein 35-Jähriger hatte seine Angehörigen bedroht. Der Mann besitzt auch zwei Schusswaffen. Deswegen wurde nach ihm gefahndet, als er die Wohnung verlassen hat. Der Mann hat sich dann schließlich selbst der Polizei gestellt. Die Beamten haben dem Mann die Schusswaffen abgenommen. Er hatte sie nicht registriert. Die Polizei hat in der Nacht in Linz einen 20-jährigen Probeführerscheinbesitzer in einer 70er-Zone mit 160 km/h gestoppt. Der junge Mann war noch an Ort und Stelle seinen Führerschein los. Auch sein Auto haben die Polizisten beschlagnahmt. Auch in Graz hat die Polizei die Autos von zwei Probeführerscheinbesitzern letzte Nacht beschlagnahmt. Beide waren im Ortsgebiet mit 140 km/h unterwegs. Im Wallgaubad in Nenzing in Vorarlberg ist gestern Abend Chlorgas ausgetreten. Es war gegen 23 Uhr, als das Leck entdeckt wurde. Es hat keine Gefahr für Menschen in der direkten Umgebung bestanden. Heute bleibt das Bad geschlossen, weil die technische Anlage komplett überholt werden muss. Auch morgen könnte das Bad noch zubleiben.
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Oder waren es doch vielleicht acht?

0: Das Wunschkonzert macht am Sonntag eine Pause. Bis bald. Alles Gute, euer Charlie Girmay.
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1: Mit Helene Feichtenhofer. In Graz, Österreichs zweitgrößter Landeshauptstadt, gibt es morgen die Gemeinderatswahl. Bürgermeisterin ist aktuell Elke K. von der KPÖ. Sie ist die erste kommunistische Bürgermeisterin in einer Landeshauptstadt und hat gute Chancen, sich entgegen dem Österreich-Trend von zuletzt erfolgreich gegen die FPÖ durchzusetzen, Meinungsforscher Wolfgang Bachmeier.
2: Umfragen sagen ja, sofern Umfragen in so kleinen Bereichen wie Städten genau sein können, dass die Kommunisten mit der Bürgermeisterin weiterhin am ersten Platz liegen werden und dass es weiterhin eine links-linke, also dunkelrot-rot-grüne Koalition geben dürfte.
1: Ein großes Fragezeichen in Graz ist immer die Wahlbeteiligung. Bei der letzten Gemeinderatswahl war sie bei 54%. Auch im Mai haben wieder weniger Menschen in Österreich um Asyl angesucht. 771 Anträge waren es, um 47% weniger als noch vor einem Jahr. 4 von 10 der bislang heuer eingebrachten Asylanträge betreffen Kinder zwischen 0 und 7 Jahren. Zum Vergleich, vor 4 Jahren waren es gerade mal 6% der Asylanträge, die von dieser Altersgruppe gekommen sind. Zu tun hat das vor allem mit den nachgeborenen Kindern von Flüchtlingen. Sie sind auf die Welt gekommen, nachdem die Eltern in Österreich einen Asylantrag gestellt haben. Was die Nationalitäten betrifft, so kommen die meisten Anträge heuer bislang von Syrern und Afghanern. Nach Gerüchten über Kinderhandel beim Secondhand-Online-Händler Vinted ermittelt jetzt die französische Justiz. In mehreren Online-Netzwerken wie TikTok haben User in zahlreichen Videos und Beiträgen den Verdacht geäußert, dass über Vinted Kinder verkauft würden. Auslöser der Spekulationen waren Anzeigen für normalerweise preiswerte Spielsachen, die zu extrem hohen Preisen angeboten wurden und mit Alters- und Größenangaben versehen waren. Im Kärntner St. Stephan in der Gemeinde Friesach ist gestern der Pilot eines Ultraleichtflugzeugs auf der Metnitztal-Landesstraße notgelandet. Es wurde niemand verletzt. Der 23-Jährige und sein 50-jähriger Co-Pilot wollten einen kleinen Rundflug machen, aber schon nach kurzer Zeit hat der Pilot gemerkt, dass der Motor an Leistung verloren hat. Daraufhin hat der Pilot gesehen, dass auf der Straße niemand unterwegs ist und ist dort notgelandet.
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2: Ihre Lieblingsmusik auf Radio U1 Tirol. Schönen Abend wünscht Ihnen jetzt Anna-Maria Rödig. Ja, und falls Sie heute schon an morgen denken und vielleicht einen Ausflug in die Berge planen, verrate ich Ihnen jetzt, wie's Wetter da oben morgen so wird.
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2: Ja, das Wetter ist zweigeteilt morgen am Berg. Am Vormittag ist es voraussichtlich noch trocken und auch noch recht sonnig. Und es ist weiterhin schwül heiß, was natürlich schnell auch zur Belastung beim Wandern wird. Also aufpassen, genug zum Trinken mitnehmen, vor der Sonne schützen. Sie wissen es eigentlich eh. Ab Mittag nimmt dann die Gewitterwahrscheinlichkeit zu, auf beiden Seiten des Alpen Hauptkamms. Und die Temperaturen? In 2000 Metern hat es bis zu 22 Grad, in 3000 Metern erreichen wir um die 13 Grad. Der Höhenwind, der bleibt eigentlich schwach, allerdings kann es vor allem in der Nähe von Gewittern dann am Nachmittag vorübergehend auch ein bisschen stürmisch werden. Also, wenn Sie in die Berge wollen, lautet wie immer die Devise, ganz früh starten, damit wir dann bei der größten Hitze wieder zurück im Tal sind. Wir wünschen jedenfalls ganz, ganz viel Spaß, wenn Sie morgen eine Wanderung machen, und begleiten Sie mit Ihrer Lieblingsmusik. Schönen Abend noch!

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1: Mit Conny Diebald. Es gibt einen 9-Juni-Hitzerekord in Österreich. 39,1 Grad sind heute in Bad Deutsch-Altenburg in Niederösterreich kurz vor 15 Uhr gemessen worden. Der bisherige Juni-Rekord war aus dem Jahr 2013 und lag bei 38,6 Grad, gemessen in Waidhofen an der Ips. Morgen könnte dann sogar der Sommerhitzerekord von 40,5 Grad vom August 2013 fallen. Rund 225.000 Menschen sind in Graz morgen aufgerufen zu wählen. Es gibt die Gemeinderatswahl. Aktuell wird Graz von KPÖ-Bürgermeisterin Elke K. regiert und auch in Umfragen für die Wahl morgen liegt K. mit der KPÖ auf Platz 1. Ein großes Fragezeichen in Graz ist die Wahlbeteiligung, sagt Politologin Katrin Praprotnik.
2: Es gibt natürlich auch am Wahlsonntag viele andere auch sportliche Ereignisse. Die Temperaturen dürften hoch werden. Hier kann ich nur meine Hoffnung ausdrücken, dass die Menschen trotzdem zur Wahl gehen und mitbestimmen, wie es in ihrer Stadt weitergehen soll.
1: Morgen früh spielt ja das ÖFB-Team bei der Fußball-WM um den Aufstieg und es gibt auch die Formel 1 in der Steiermark in Spielberg. Wohl auch deswegen sind diesmal für die Grazwahl so viele Wahlkarten wie noch nie angefordert worden, über 39.000. In den USA hat Präsident Trump heute einen neuen limitierten US-Reisepass vorgestellt zum 250. Gründungstag der USA. Der Pass enthält ein Bild von Trump. Er wird damit der erste amtierende Präsident sein, der in einem US-Pass abgebildet ist. Formel 1. Beim Qualifying in Spielberg hat sich Mercedes-Pilot George Russell die Pole-Position für das morgige Rennen gesichert. Neben ihm aus der ersten Reihe startet Charles Leclerc im Ferrari. Pech hat Red Bull-Pilot Max Verstappen gehabt. Unterwegs zu einer Top-Zeit ist er in die Reifenstapel geflogen und startet morgen von Platz 5 aus.
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1: Mit Helene Feichtenhofer. Österreichs Fußballnationalteam steht im letzten WM-Gruppenspiel morgen früh um 4 Uhr unserer Zeit vor einer schwierigen Aufgabe. Es geht um nichts weniger als den Aufstieg in die K.O.-Phase gegen Algerien, Michael Scheder.
2: Das ÖFB-Team hat aktuell 3 Punkte am Konto. Ein Unentschieden würde morgen also schon reichen, um weiterzukommen. Die Österreicher wären dann fix Tabellenzweiter. Das würde dann aber auch ein Duell in der K.O.-Runde mit Spanien bedeuten. Als Gruppendritter dagegen könnten die Österreicher Spanien umgehen. Kurz vor dem Spiel wird das ÖFB-Team dann auch genau wissen, ob vielleicht auch eine Niederlage reichen würde, um aufzusteigen. Teamchef Ralf Rangnick will sich da morgen aber auf keine Spielchen einlassen. Er werde die Mannschaft sicher nicht ins Rennen schicken und sagen, wir spielen unentschieden, sagt er.
1: Finanziell würde der Einzug in die K.O.-Phase dem ÖFB-Team $1 Million bringen. In Tirol haben heute einige hundert Teilnehmer auf der Fernpassstraße demonstriert. Grund der Demo war das sogenannte Fernpasspaket der Tiroler Landesregierung. ÖVP und SPÖ wollen die Transitroute ausbauen, um sie sicherer zu machen. Die Anrainer befürchten, dass es dann noch mehr Verkehr geben wird. An starken Reisetagen wurden am Fernpass schon bis zu 32.000 Fahrzeuge gezählt. Durch die aktuelle Hitzewelle ist die Trockenheit wieder ein Problem geworden. Immer mehr Gemeinden rufen deswegen ihre Bewohner auf, achtsam mit Wasser umzugehen, etwa darauf zu verzichten, derzeit das Auto zu waschen oder den Rasen zu bewässern. Mehr als 1,3 Millionen Menschen haben in Deutschland eine Petition unterschrieben, damit ein Verbotsverfahren gegen die AfD geprüft wird. Ein juristisches Gutachten hat vor kurzem die AfD als verfassungswidrig eingestuft, weil sie gegen das Demokratieprinzip und die Menschenwürde verstoße. Daraufhin haben die Initiatoren die Unterschriftenaktion gestartet. In aktuellen Umfragen ist die rechtspopulistische AfD die Nummer 1.
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1: Mit Helene Feichtenhofer. Die Hitzewelle erreicht morgen ihren Höhepunkt und nach der Hitze kommen dann oft auch die Unwetter. Die Geosphere Austria hat für morgen schon eine Unwetterwarnung für Teile Tirols rausgegeben. Zwischen Mittag und Mitternacht sei vor allem im Westen Tirols mit Starkregen, Hagel und auch Sturmböen zu rechnen. Das Land Tirol hat die Menschen dazu aufgerufen, das Wetter morgen genau im Blick zu halten. Die österreichischen Fußballfans haben sich den Wecker schon gestellt. Morgen um 4 Uhr in der Früh unserer Zeit spielt das ÖFB-Team bei der WM gegen Algerien um den Aufstieg in die K.O.-Phase. Viele Lokale machen da auf und übertragen das Spiel. Auch am neuen Platz in Klagenfurt wird es übertragen. Hier allerdings als Silent-Spiel, also ohne Ton, um die Anrainer nicht zu stören. In Graz, Österreichs zweitgrößter Landeshauptstadt, gibt's morgen die Gemeinderatswahl. Bürgermeisterin ist aktuell Elke K. von der KPÖ. Sie ist die erste kommunistische Bürgermeisterin einer Landeshauptstadt und hat gute Chancen, sich entgegen dem Österreich-Trend von zuletzt erfolgreich gegen die FPÖ durchzusetzen. Sie liegt in Meinungsumfragen klar auf Platz 1. Nach Gerüchten über Kinderhandel beim Second-Hand-Online-Händler Vinted ermittelt jetzt die französische Justiz. In mehreren Online-Netzwerken wie TikTok haben User in zahlreichen Videos und Beiträgen den Verdacht geäußert, dass über Vinted Kinder verkauft würden. Auslöser der Spekulationen waren Anzeigen für normalerweise preiswerte Spielsachen, die zu extrem hohen Preisen angeboten wurden und mit Alters- und Größenangaben versehen waren.
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